0: und Grönland haben ein Sicherheitsabkommen geschlossen. Das Papier wurde am Rande der UN-Generalversammlung in New York unterzeichnet. Alle drei Seiten hatten sich in der vergangenen Woche darauf geeinigt. Das Abkommen erlaubt den USA, ihre Militärpräsenz auf der Arktisinsel auszubauen. Die USA können demnach zwei neue Militärstützpunkte auf Grönland bauen. Trump hatte monatelang immer wieder Anspruch auf die Insel erhoben. Auftakt der Champions League-Saison fürs Frauenteam des FC Bayern und der lief nicht nach Plan. Gegen Manchester City gab es nur ein 2:2 Unentschieden. Wegen des Spielverlaufs waren die Bayern-Frauen entsprechend enttäuscht. Aus München, Taufik Kali.
1: Sie haben 2:0 geführt. Sie hatten das Spiel über 70 Minuten komplett unter Kontrolle. Doch irgendwie wollte dann am Ende Manchester City viel mehr. Die Bayern-Frauen spielten so ein bisschen, ja, auf Zeit und deswegen ging es am Ende dann schief. Nächste Woche geht's schon zu Benfica Lissabon im zweiten Spiel in der Champions League. Da musst du jetzt unbedingt gewinnen, denn die Bayernfrauen wollen am Ende unter die ersten vier und direkt ins Viertelfinale.
0: Das waren die Nachrichten. Das Wetter in Deutschland. Im äußersten Nordwesten bewölkt, an der Nordsee Regen möglich, sonst nur wenige Wolken, Tiefstwerte 13 bis 0 Grad. Tagsüber oft heiter, nur im Nordwesten bewölkt, gegen Abend von der Nordsee und Ems her Regen, Höchstwerte 17 bis 24 Grad. Und die Zeit, jetzt ist es 2:03 Uhr.
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1: Um 3 Uhr mit Milat Kupay. Kanzleramtschefin Wagen hat bekräftigt, dass die Bundesregierung die geplanten Sozialreformen bei Pflege, Krankenversicherung und Rente umsetzen will. Das sagte sie am Abend vor Wirtschaftsvertretern in Berlin. Aus der Nachrichtenredaktion Christoph Tietz.
2: Vor den Wirtschaftsverbandsbossen versprach Wagen in ihrer Rede mehr Tempo und sagte, die Koalition müsse nun Knoten lösen. Der Reformkurs müsse den Menschen aber auch besser erklärt werden. Wünschen der SPD nach Änderungen an der Rentenreform nach den jüngsten Landtagswahlen erteilte die Kanzleramtschefin indirekt eine Absage. Die von der Rentenkommission vorgeschlagene Reform sei ein Gesamtkunstwerk, das sehe sie genauso wie der Kanzler und auch SPD-Arbeitsministerin Baas. DIHK-Präsident Adrian kritisierte, den Firmen im Land fehle das Vertrauen in die Bundesregierung. Berlin müsse die Reformen nun endlich in Gang setzen, um schneller zu einer wachstumsorientierten Wirtschaftspolitik zu kommen.
1: Die USA, Dänemark und Grönland haben ein Sicherheitsabkommen geschlossen. Das Papier wurde am Rande der UN-Generalversammlung in New York unterzeichnet. Alle drei Seiten hatten sich in der vergangenen Woche darauf geeinigt. Das Abkommen erlaubt den USA, ihre Militärpräsenz auf der Arktisinsel auszubauen. Die USA können demnach 2 neue Militärstützpunkte auf Grönland bauen. Trump hatte monatelang immer wieder Anspruch auf die Insel erhoben. In Rheinland-Pfalz ist ein US-Militärflugzeug abgestürzt. Nach Angaben der US-Luftwaffe handelt es sich um einen F-16-Kampfjet. Der Pilot habe sich per Schleudersitz gerettet und werde jetzt medizinisch versorgt. Weitere Personen wurden offenbar nicht verletzt. Der Absturz ereignete sich am Nachmittag auf dem Vorfeld der US-Airbase Spang-Dahlem in der Eifel. Die Ursache wird noch untersucht. Wenige Tage vor der finalen Abstimmung über den deutschen Olympiabewerber für die Sommerspiele 2036 bis 2044 hat der Deutsche Olympische Sportbund seine nicht bindende Punktewertung bekannt gegeben. Ein Bewerber hat knapp die Nase vorn, einer ist eher abgeschlagen. Aus der Sportschau-Redaktion Markus Tepper.
3: 100 Punkte konnte der Deutsche Olympische Sportbund maximal pro Bewerbung vergeben. München bekommt gut 87, Köln-Rhein-Ruhr gut 85 Punkte. Und das bedeutet für beide unter dem Strich die Note sehr gut. Berlin erhält mit seinen 74,6 Zählern immer noch die Note gut. Und für Köln-Rhein-Ruhr und für München sprechen laut DOSB die vielen modernen vorhandenen Sportstätten in beiden Regionen die hohe Zustimmung in der Bevölkerung von 66% und mehr und die internationale Strahlkraft.
1: Das waren die Nachrichten. Und das Wetter in Deutschland, tagsüber oft heiter, nur im Nordwesten bewölkt, gegen Abend von der Nordsee und Ems her Regen, Höchstwerte 17 bis 24 Grad und am Donnerstag wechselhaft bis 23 Grad. Es ist 3.03 Uhr.
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1: Um 4 Uhr mit Milat Kupay. Kanzleramtschefin Wagen hat bekräftigt, dass die Bundesregierung die geplanten Sozialreformen bei Pflege, Krankenversicherung und Rente umsetzen will. Das sagte sie am Abend vor Wirtschaftsvertretern in Berlin. Aus der Nachrichtenredaktion Christoph Tietz.
2: Vor den Wirtschaftsverbandsbossen versprach Wagen in ihrer Rede mehr Tempo und sagte, die Koalition müsse nun Knoten lösen. Der Reformkurs müsse den Menschen aber auch besser erklärt werden. Wünschen der SPD nach Änderungen an der Rentenreform nach den jüngsten Landtagswahlen erteilte die Kanzleramtschefin indirekt eine Absage. Die von der Rentenkommission vorgeschlagene Reform sei ein Gesamtkunstwerk, das sehe sie genauso wie der Kanzler und auch SPD-Arbeitsministerin Baas. DIHK-Präsident Adrian kritisierte, den Firmen im Land fehle das Vertrauen in die Bundesregierung. Berlin müsse die Reformen nun endlich in Gang setzen, um schneller zu einer wachstumsorientierten Wirtschaftspolitik zu kommen.
1: Von der Gewerkschaft Verdi kommt Kritik an den Maßnahmen der Bundesregierung zur Spritpreisentlastung. Der für das kommende Jahr geplante Spritpreisdeckel kommt nach Meinung von Verdi-Chef Wernicke zu spät. Bis der Preisdeckel greife, verdienten sich die Mineralölkonzerne weiter, Zitat, dumm und dusselig. Auch den von Oktober bis Dezember geplanten Tankrabatt sieht Wernicke kritisch. Besser wären nach seinen Worten gezielte Unterstützungen für Bezieher niedriger bis mittlerer Einkommen. US-Präsident Trump empfängt heute Chinas Staatschef Xi zu einem dreitägigen Staatsbesuch in Washington. Themen bei den Gesprächen dürften der Zoll- und Handelsstreit beider Länder sein und der sichere Umgang mit künstlicher Intelligenz. Trump hatte Xi während seines Besuchs in Peking Mitte Mai eingeladen. Das Treffen könnte nun von der Grönland-Vereinbarung zwischen den USA, Dänemark und der Arktisinsel getrübt werden. Der US-Präsident hatte deren Notwendigkeit damit erklärt, dass so Feinde der USA wie China von Grönland ferngehalten werden könnten. Auftakt der Champions League-Saison fürs Frauenteam des FC Bayern und der lief nicht nach Plan. Gegen Manchester City gab es nur ein 2:2 Unentschieden. Wegen des Spielverlaufs waren die Bayern-Frauen entsprechend enttäuscht. Aus München berichtet Taufik Kalil.
3: Sie haben 2:0 geführt. Sie hatten das Spiel über 70 Minuten komplett unter Kontrolle. Doch irgendwie wollte dann am Ende Manchester City viel mehr. Die Bayern-Frauen spielten so ein bisschen, ja, auf Zeit und deswegen ging es am Ende dann schief. Nächste Woche geht's schon zu Benfica Lissabon im zweiten Spiel in der Champions League. Da musst du jetzt unbedingt gewinnen, denn die Bayern-Frauen wollen am Ende unter die ersten vier und direkt ins Viertelfinale.
1: Das waren die Nachrichten. Das Wetter in Deutschland. Tagsüber oft heiter, nur im Nordwesten bewölkt und gegen Abend von der Nordsee und Ems her Regen. Höchstwerte 17 bis 24 Grad. 4:03 Uhr.
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1: Um 5 Uhr mit Milad Kupay. Meteorologen und Forscher treffen sich in Hamburg zum Extremwetterkongress. Zu den Beratungen haben sich in diesem Jahr 1000 Gäste aus Wissenschaft, Politik und Wirtschaft angemeldet. Ein Höchststand. Aus Hamburg, Jenny Witt.
2: Kühlungsanlagen in vielen Betrieben kamen dieses Jahr an ihre Grenzen. Landwirte kämpften mit der Dürre und auf den Flüssen konnten Binnenschiffer wegen des Niedrigwassers weniger Güter transportieren. An steigende Temperaturen und Starkregen müssten sich Städte und Kommunen dringend besser anpassen, so die Fachleute. Mit temperaturstabilen Gebäuden fürs Wohnen und Arbeiten und mehr Grünflächen, um bebaute Orte zu kühlen. Bei der Klimaanpassung sei keine Zeit mehr zu verlieren, warnt das Deutsche Institut für Wirtschaftsforschung. Allein dieser Sommer habe in Deutschland Klimaschäden im Wert von rund 40 Milliarden Euro verursacht.
1: Nach den CDU-Niederlagen bei den drei Landtagswahlen im September hat die Unionsfraktion im Bundestag über Konsequenzen beraten. Die Abgeordneten sprachen sich dafür aus, geplante Reformen schnell umzusetzen. Ein Aufstand gegen Kanzler Merz ist nach den Worten unseres Berlin-Korrespondenten Markus Preis ausgeblieben.
3: Es gab Kritik an ihm, auch scharfe, die hat er auch angenommen, eine Mitverantwortung auch für das schlechte Ergebnis mit eingeräumt. Aber es gab eben auch die anderen Stimmen, unter anderem von Carsten Wildberger, dem Digitalminister. Der hat ja selber meine Firma geleitet und der hat den Abgeordneten gesagt, was macht man, wenn es einer Firma schlecht geht? Dann redet man nicht die Firma noch schlechter, sondern man überlegt sich, was ist zu tun. Und Friedrich Merz hofft wahrscheinlich, dass die Abgeordneten diesen Spirit mitnehmen. Jetzt sind 6 Monate Zeit bis zu den nächsten Landtagswahlen im April. Im Saarland, in Schleswig-Holstein und in Nordrhein-Westfalen.
1: US-Präsident Trump empfängt heute Chinas Staatschef Xi zu einem 3-tägigen Staatsbesuch in Washington. Themen bei den Gesprächen dürften der Zoll- und Handelsstreit sein und der Umgang mit künstlicher Intelligenz. Das Treffen könnte nun von der Grönland-Vereinbarung zwischen den USA, Dänemark und der Arktisinsel getrübt werden. Der US-Präsident hatte deren Notwendigkeit damit erklärt, dass so Feinde der USA wie China von Grönland ferngehalten werden könnten. Am Samstag entscheidet der Deutsche Olympische Sportbund, welche deutsche Stadt sich für Olympia 2036, 40 oder 2044 bewerben darf. Kurz vor dieser Entscheidung hält eine Evaluierungskommission des DOSB das Konzept der Stadt München für am besten geeignet. Die bayerische Landeshauptstadt liegt demnach hauchdünn vorne und erhält vom DOSB rund 87 von 100 möglichen Punkten. Köln-Rhein-Ruhr bekommt 85, Berlin 74 Zähler. München und Köln-Rhein-Ruhr punkten mit ihren vorhandenen Sportstätten und hohen Zustimmungswerten. Das waren die Nachrichten und das Wetter in Deutschland. Tagsüber Nebel, ansonsten heiter, 17 bis 24 Grad. 5.03 Uhr.
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1: Um 6 Uhr mit Mirko Jugelt. Der ADAC ist dafür, dass die 12-Uhr-Regel an den Tankstellen wieder abgeschafft wird. Der Automobilclub erklärte, das habe die Preise keinesfalls gesenkt. Wer nach 12 Uhr tanken müsse, habe erhebliche Zusatzkosten, die sich in keiner Weise rechtfertigen ließen. Der ADAC befürwortet allerdings den neu beschlossenen Tankrabatt ab Oktober. Zurückhaltender wird der für das kommende Jahr angekündigte Spritpreisdeckel bewertet. Die Gewerkschaft Verdi erklärte, der Deckel komme zu spät. Bis dahin verdienten sich die Mineralölkonzerne dumm und dusselig. Der Spitzenverband der gesetzlichen Krankenkassen fordert mehr Gerechtigkeit bei der Terminvergabe zwischen privat und gesetzlich Versicherten. Wie GKV-Sprecher Jens Ofiera dem MDR sagte, soll sie sich ausschließlich nach der medizinischen Dringlichkeit richten. Praxen sollten verpflichtet werden, einen Teil ihrer Termine auf einer Online-Plattform freizugeben. Das würde Wartezeiten verkürzen. Bundeskanzler Friedrich Merz hatte zuvor ein Gerechtigkeitsproblem im Gesundheitssystem beklagt und Änderungen angekündigt. Kanzleramtschefin Nina Warken hat der Wirtschaft versprochen, die angekündigten Reformen nicht mehr zurückzudrehen. Die CDU-Politikerin sagte auf einem Verbandstreffen in Berlin, es gebe auch nichts neu zu justieren. Die Reformen müssten schneller als bisher umgesetzt werden. Warken nannte unter anderem die Pflege- und Gesundheitsreform, flexiblere Arbeitszeiten und Bürokratieabbau. Nach den Wahlen in Mecklenburg-Vorpommern und Berlin hatten sich Spitzenvertreter der SPD dafür ausgesprochen, die schwarz-roten Reformvorhaben noch einmal zu ändern. Die Landkreise in Mitteldeutschland fordern eine umfassende Staatsreform. Der Präsident des Landkreistags Sachsen-Anhalt, Götz Ulrich, sagte, die Finanzen müssten wieder auf solide Füße gestellt werden. Sein sächsischer Kollege Henrik Greichen erklärte, die Kreise könnten ihre Verantwortung für Schulen, Nahverkehr und Soziales kaum noch erfüllen. Der Thüringer Kreistagschef Christian Hergott forderte, die sozialen Standards auf Menschen zu begrenzen, die tatsächlich Hilfe benötigten. Erstmals seit Monaten haben Vertreter der Kriegsparteien USA und Iran wieder verhandelt. US-Präsident Donald Trump sagte, der Austausch am Rande der UN-Generalversammlung in New York sei sehr gut gelaufen und habe 3 Stunden gedauert. Iranische Staatsmedien bestätigten die Verhandlungen. Was genau besprochen wurde, ist nicht bekannt. Zuletzt war es in dem Konflikt vor allem um die Kontrolle des Schiffsverkehrs in der Straße von Hormuz gegangen. Das waren die Nachrichten.
2: Das Wetter für die MDR Schlagerwelt. Wir starten in den Mittwoch, den 23. September, heute mit Frühnebelfeldern. Danach erwartet uns viel Sonne mit ein paar Wolken. Es bleibt trocken und die Höchstwerte klettern auf 16 bis 21 Grad. Morgen gibt es zeitweise Regen und es wird windig bei maximal 14 bis 18 Grad. Am Freitag dann wieder freundlicher und trocken bei etwas steigender Temperatur.
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2: Mit Brigitte Meier einen schönen Mittwochmorgen wünsche ich Ihnen.

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1: An diesem Mittwochmorgen mit Brigitte Meier. Einen guten Start wünsche ich Ihnen.

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2: Heute ist Herbstanfang. Und auch wenn es draußen gerade noch recht mild ist, müssen wir uns bald wieder warm anziehen. Der erste richtige Herbsttag, der kommt bestimmt. Vielleicht hängt ja auch schon Ihr Mantel an der Garderobe oder die dicke Jacke. Also ich freue mich schon auf meinen langen, weichen Wollmantel. Der ist einfach genau richtig.

0: Hält warm, passt erstaunlich gut zu allem, egal ob schickes Kleid oder Jogginghose. Was Wärmendes überstreifen, wenn es grau und kalt um mich ist. Das ist so ziemlich das Beste. Und wenn es in mir grau und kalt ist? Das passiert auch manchmal, gerade im Herbst. Dann gibt es noch einen anderen Mantel, der immer passt. Stellen Sie sich mal vor, Sie könnten ein gutes Gefühl anziehen, genauso wie einen Mantel. Rechter Arm, linker Arm, Reißverschluss bis oben zu und schon sind Sie umhüllt von Freude oder Liebe oder Geborgenheit. Von allen Seiten umgibst du mich, lese ich in den Psalmen. Das sind jahrtausende alte Gebete von Menschen, um die herum das Leben oft ungemütlich war, wie ein nasskalter Herbsttag. Von allen Seiten umgibst du mich. Heißt nicht nur, Gott schwebt auf einer Wolke neben mir her. Er umhüllt mich wie ein Mantel. So bin ich auch umgeben von seiner Liebe, seiner Güte, seiner Freundlichkeit. Und es heißt ja, Kleider machen Leute. Wenn ich diesen Mantel anhab, dann kann ich auch anders sein. Irgendwie geduldiger, zufriedener, vielleicht ein bisschen entspannter. Und die göttliche Mütze, die gibt es übrigens gratis obendrauf. Von allen Seiten umgibst du mich und hältst deine Hand über mich. So heißt es. Also, nicht bei den Klamotten geizen.
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Wolfgang Petri mit Morgengold und übermorgen kommt sein neues Album raus. Wir sind gespannt. Gleich hören Sie bei uns die 7 Uhr Nachrichten und bis dahin haben wir noch Zeit für Musik von Uli Schwinge, Roy Black und Geraldine Olivier.

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1: Um 7 Uhr mit Mirko Jugelt. Der ADAC ist dafür, dass die 12-Uhr-Regel an den Tankstellen wieder abgeschafft wird. Der Automobilclub erklärte, das habe die Preise keinesfalls gesenkt. Wer nach 12 Uhr tanken müsse, habe erhebliche Zusatzkosten, die sich in keiner Weise rechtfertigen ließen. Der ADAC befürwortet allerdings den neuen Tankrabatt ab Oktober. Zurückhaltender wird der Spritpreisdeckel bewertet, der für das kommende Jahr angekündigt wurde. Die Gewerkschaft Verdi erklärte, der Deckel komme zu spät. Bis dahin verdienten sich die Mineralölkonzerne dumm und dusselig. Der Spitzenverband der gesetzlichen Krankenkassen fordert mehr Gerechtigkeit bei der Terminvergabe zwischen privat und gesetzlich Versicherten. Wie GKV-Sprecher Jens Ofiera dem MDR sagte, soll sie sich ausschließlich nach der medizinischen Dringlichkeit richten. Praxen sollten verpflichtet werden, einen Teil ihrer Termine auf einer Online-Plattform freizugeben. Das würde Wartezeiten verkürzen. Bundeskanzler Friedrich Merz hatte zuvor ein Gerechtigkeitsproblem im Gesundheitssystem beklagt und Änderungen angekündigt. Kanzleramtschefin Nina Warken hat der Wirtschaft versprochen, die angekündigten Reformen nicht mehr zurückzudrehen. Die CDU-Politikerin sagte auf einem Verbandstreffen in Berlin, es gebe auch nichts neu zu justieren. Die Reformen müssten schneller als bisher umgesetzt werden. Warken nannte unter anderem die Pflege- und Gesundheitsreform, flexiblere Arbeitszeiten und Bürokratieabbau. Nach den Wahlen in Mecklenburg-Vorpommern und Berlin hatten sich Spitzenvertreter der SPD dafür ausgesprochen, den schwarz-roten Reformkurs zu überdenken. Die Landkreise in Mitteldeutschland fordern mehr Geld vom Bund, um ihre Aufgaben erledigen zu können. Der sächsische Landkreistagspräsident Henrik Reichen sagte, man könne die Verantwortung für Schulen, Nahverkehr und Soziales nur tragen, wenn die Finanzierung dauerhaft gesichert sei. Derzeit erlebe man das Gegenteil. Sein Kollege aus Sachsen-Anhalt, Götz Ulrich, erklärte, die Staatsfinanzen insgesamt müssten wieder auf solide Füße gestellt werden. Thüringens Kreistagschef Christian Hergott schlug vor, die sozialen Standards auf Menschen zu begrenzen, die tatsächlich Hilfe benötigten. Erstmals seit Monaten haben Vertreter der Kriegsparteien USA und Iran wieder verhandelt. US-Präsident Donald Trump sagte, der Austausch am Rande der UN-Generalversammlung in New York sei sehr gut gelaufen und habe 3 Stunden gedauert. Iranische Staatsmedien bestätigten die Verhandlungen. Was genau besprochen wurde, ist nicht bekannt. Das waren die Nachrichten.
2: Das Wetter in der MDR Schlagerwelt. Heute bekommen wir viel Sonnenschein in Sachsen-Anhalt mit etwas mehr Wolken. Es bleibt aber trocken bei maximal 21 Grad. Morgen erst noch Regen, später Sonne, Wolken und Schauer. Dazu ein kräftiger Wind bis 18 Grad. Am Freitag dann bewölkt mit wenigen Schauern und es wird etwas wärmer. Am Wochenende dann viel Sonne und deutlich wärmer. Am Sonntag bis 26 Grad.
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2: Einen schönen Mittwochmorgen wünsche ich Ihnen jetzt mit Martin Lackner. Der hofft, dass es einmal irgendwann passiert. Was? Das erzählt er Ihnen jetzt selbst.

0: Hanne Haller war das heute am 23. September, Herbstanfang und jetzt auch eben bei den Meteorologen. Das beschäftigt uns dann heute vor allem in der kommenden Stunde. Jetzt schauen wir erstmal auf unseren Geburtstagskalender und da findet sich zum einen Julio Iglesias, der spanische Schlagersänger, wird 83 Jahre alt und die im thüringischen Ortruf geborene Linda Feller kann heute ihren 6. runden Geburtstag feiern. Wir gratulieren natürlich ganz herzlich dazu. Dabei muss sie sich heute ganz schön beeilen, damit sie nichts verpasst.
1: Ich lasse mich ja überraschen von meinem Mann. Er hat irgendetwas vorbereitet. Er hat gesagt, alles, was ich noch erledigen muss an dem Tag, muss vor Mittag sein. Ab 12 geht nicht mehr. Und am Samstag werden wir alle gemeinsam, das heißt die Familie, die ja aus Schweden kommt und aus ganz Deutschland kommt, die Familie kommt endlich mal komplett zusammen und meine Freunde werden wir ganz in Ruhe, ganz entspannt und voller Freude ja am Samstag feiern. In Dresden natürlich, ich lebe ja in Dresden seit 2009 und wir feiern in einem Hotel. Das heißt, wir haben da eine kleine Sportbar, wo wir unter uns sind und im Nebenraum befinden sich zwei Kegelbahnen. Wir können viel essen und trotzdem abtrainieren.
0: Da ist also an alles gedacht und auch wir feiern unsere Country-Schlager-Lady gegen 20 vor 11 in unserer Rubrik Meine Stars. Und wenn Sie heute ebenfalls in ein neues Lebensjahr starten, dann auch Ihnen die herzlichsten Glückwünsche von uns. Lassen Sie sich feiern.
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Nick McKenzie war das in Ausgelaunet. Vielleicht haben Sie heute ja auch Lust, was zu unternehmen. Und wenn es ein kleiner Spaziergang ist, dann diesen doch recht freundlichen Tag heute. Aber Vorsicht nicht, dass Ihnen Kastanien auf den Kopf fallen. Gefährlich klingt auch der aktuelle Titel von Anita Hoffmann. Der heißt nämlich ganz ehrlich gefährlich. Und da geht es darum, dass Ehrlichkeit manchmal unbequem sein kann, aber auch sehr wirkungsvoll. Und so klingt's.

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1: Mit Frank Thomas. Der Landesmusikrat Thüringen begrüßt eine Bundesratsinitiative für eine bessere soziale Absicherung selbstständiger Künstler. Er appelliert an die Länder, den Vorschlag zu unterstützen. Diese sieht vor, die Künstlersozialversicherung um eine zusätzliche Absicherung bei größeren Verdienstausfällen zu erweitern. Viele Kunstschaffende arbeiten freiberuflich und haben unregelmäßige Einnahmen. Nach Ansicht des Landesmusikrats greifen bisherige Hilfen bei Einkommensausfällen häufig zu kurz. Die Stadt Quedlinburg ist optimistisch, ihren Titel als UNESCO-Weltkulturerbe trotz des geplanten Industrieparks behalten zu können. Die stellvertretende Oberbürgermeisterin Kastrin Frommert sagte dem MDR, der Welterbetitel stehe an erster Stelle und nicht zur Disposition. Bei den Bauvorhaben habe die Stadt extra Änderungen vorgenommen, sodass man davon ausgehe, den Anforderungen der UNESCO zu entsprechen. Gestern war bekannt geworden, dass Quedlinburgs Welterbetitel überprüft wird. Dafür hat das Welterbezentrum in Paris Unterlagen zum geplanten Industriepark angefordert. Das Unternehmen Centerparks prüft den Bau eines großen Ferienparks im Lausitzer Seenland. Nach Angaben des Unternehmens sind in Brandenburg zwischen dem Sedlitzer und dem Partwitzer See bis zu 700 Ferienhäuser und ein Erlebnisbad angedacht. Für das Vorhaben sind Investitionen von rund 300 Millionen Euro vorgesehen. Das ganzjährige Angebot soll durch Freizeit- und Sporteinrichtungen ergänzt werden. Ob das Projekt überhaupt umgesetzt wird, soll nach weiteren Studien feststehen. Soweit die Meldungen. 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
2: Und hier das Wetter in der MDR Schlagerwelt. Heute bekommen wir viel Sonnenschein in Sachsen-Anhalt mit etwas mehr Wolken. Es bleibt aber trocken bei maximal 21 Grad. Morgen erst noch Regen, später Sonne, Wolken und Schauer. Dazu ein kräftiger Wind bis 18 Grad. Am Freitag dann bewölkt mit wenigen Schauern und es wird etwas wärmer. Am Wochenende dann viel Sonne und deutlich wärmer. Am Sonntag bis 26 Grad.
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2: Und weiter geht's durch den Mittwochmorgen mit Nicole und der Frage: Kommst du heute Nacht?

0: militärischer Stärke zu übernehmen. Truls Lund Poulsen war bis Juni dänischer Verteidigungsminister. Als im Januar die komplexen Gespräche zwischen Grönland, Dänemark und den USA begannen, war er von Beginn an dabei.
1: Am
0: Anfang dieser Verhandlungsrunde wusste niemand, wie sie enden würde. Es war ja klar, dass die Verhandlungsführer auf amerikanischer Seite das Abkommen letztendlich Donald Trump vorlegen müssen. Und der unterschrieb am Ende. Laut dem Abkommen werden die USA ihre bestehende Militärbasis ausbauen und zwei weitere Militärstützpunkte auf der Arktisinsel errichten. Investitionen von Nicht-NATO- und Nicht-EU-Staaten in Grönland sind in Zukunft nur noch begrenzt möglich. Von einer US-Übernahme Grönlands ist aber keine Rede mehr. Im Gegenteil, das neue Abkommen garantiert die Souveränität des Königreich Dänemarks und das Selbstbestimmungsrecht Grönlands. Regierungschef Jens Frederik Nielsen zog sich nach der Unterzeichnung um und zeigte sich in New York im festlichen grönländischen Anorak.
2: Wir stehen hier mit einem Abkommen und ich kann sagen, dass ich damit zufrieden bin. Meine roten Linien wurden nicht überschritten.
0: Diesen Punkt hob auch Dänemarks Ministerpräsidentin Mette Frederiksen hervor. Sie sprach von einer Stärkung der gesamten europäischen und transatlantischen Sicherheit. Der dänische Diplomat und Schriftsteller Bo Lidegaard beschäftigt sich seit langem mit der Sicherheitsfrage Grönlands. Im dänischen Rundfunk wurde er gefragt, welche Folgen der Deal für die knapp 60.000 Menschen haben wird, die auf der größten Insel der Welt leben.
3: Ich
0: glaube nicht, dass sich dadurch in der praktischen Realität in Grönland etwas ändern wird. Abgesehen von der enormen Erleichterung darüber, dass das Recht der Grönländer, vor allem das Recht auf Selbstbestimmung mit der Unterschrift des Präsidenten, nun auch von den USA bestätigt wurde.

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1: Um 8 Uhr mit Mirko Jugelt. Der ADAC ist dafür, dass die 12-Uhr-Regel an den Tankstellen wieder abgeschafft wird. Der Automobilclub erklärte, das habe die Preise keinesfalls gesenkt. Wer nach 12 Uhr tanken müsse, habe erhebliche Zusatzkosten, die sich in keiner Weise rechtfertigen ließen. Der ADAC befürwortet allerdings den neuen Tankrabatt ab Oktober. Zurückhaltender wird der Spritpreisdeckel bewertet, der für das kommende Jahr angekündigt wurde. Die Gewerkschaft Verdi erklärte, der Deckel komme zu spät. Bis dahin verdienten sich die Mineralölkonzerne dumm und dusselig. Der Spitzenverband der gesetzlichen Krankenkassen fordert mehr Gerechtigkeit bei der Terminvergabe zwischen privat und gesetzlich Versicherten. Wie GKV-Sprecher Jens Ofiera dem MDR sagte, soll sie sich ausschließlich nach der medizinischen Dringlichkeit richten. Praxen sollten verpflichtet werden, einen Teil ihrer Termine auf einer Online-Plattform freizugeben. Das würde Wartezeiten verkürzen. Bundeskanzler Friedrich Merz hatte zuvor ein Gerechtigkeitsproblem im Gesundheitssystem beklagt und Änderungen angekündigt. Kanzleramtschefin Nina Warken hat der Wirtschaft versprochen, die angekündigten Reformen nicht mehr zurückzudrehen. Die CDU-Politikerin sagte auf einem Verbandstreffen in Berlin, es gäbe auch nichts neu zu justieren. Die Reformen müssten schneller als bisher umgesetzt werden. Nach den Wahlen in Mecklenburg-Vorpommern und Berlin hatten sich SPD-Politiker dafür ausgesprochen, den schwarz-roten Reformkurs etwa bei Pflege und Rente zu überdenken. Erstmals seit Monaten haben Vertreter der Kriegsparteien USA und Iran wieder verhandelt. US-Präsident Donald Trump sagte, der Austausch am Rande der UN-Generalversammlung in New York sei sehr gut gelaufen und habe 3 Stunden gedauert. Iranische Staatsmedien bestätigten die Verhandlungen. Was genau besprochen wurde, ist nicht bekannt. Zuletzt war es in dem Konflikt vor allem um die Kontrolle des Schiffsverkehrs in der Straße von Hormuz gegangen. In der diesjährigen Badesaison sind in Deutschland mehr Menschen ums Leben gekommen als im vergangenen Sommer. Das zeigt eine Bilanz der Deutschen Lebensrettungsgesellschaft. Demnach sind zwischen Anfang Mai und dem Ende der Sommerferien bundesweit 248 Menschen ertrunken, 12 mehr als im gleichen Zeitraum 2025. Laut DLRG waren besonders häufig junge Männer betroffen. In Sachsen gab es seit Jahresbeginn bisher 19 tödliche Badeunfälle, in Sachsen-Anhalt 7 und in Thüringen 2. Das waren die Nachrichten.
2: Jetzt der Blick aufs Wetter in der MDR Schlagerwelt. Heute bekommen wir viel Sonnenschein in Sachsen-Anhalt mit etwas mehr Wolken. Es bleibt aber trocken bei maximal 21 Grad. Morgen erst noch Regen, später Sonne, Wolken und Schauer. Dazu ein kräftiger Wind bis 18 Grad. Am Freitag dann bewölkt mit wenigen Schauern und es wird etwas wärmer. Am Wochenende dann viel Sonne und deutlich wärmer. Am Sonntag bis 26 Grad.
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2: Ich wünsche Ihnen einen schönen guten Morgen, jetzt mit einem der großen Lieder von Dalia La Vie.

0: Florian Heidt, rote Rosen, rote Lippen, roter Wein und so langsam können wir uns auch auf immer mehr rote Blätter einstellen, denn seit heute Morgen, 2:05, sind wir im meteorologischen Herbst angekommen und damit beginnt auch der sogenannte Altweibersommer. Warum heißt der eigentlich so?
1: Da habe ich überhaupt keinen Plan, keine Antwort parat für.
2: Ja, man sagt ja auch, wenn man dann schon ein bisschen älter wird, dass man dann in den Herbst des Lebens kommt, dann vielleicht der Altweibersommer. Dass die da aktiv sind, die alten Weiber?
3: Nebenbei gesagt, Altweibersommer, da blicken schon genug Weiber rum.
0: Hat aber mit Weibern nichts zu tun. Im Herbst schimmern oft die Spinnenfäden der Spinnennetze im Sonnenlicht und diese Spinnennetze werden gewoben. Im Altdeutschen heißt das Weiben. Und junge Spinnen sind zu dieser Zeit besonders aktiv und lassen sich da an feinen Fäden vom Wind durch die Luft tragen und auch darin fängt sich der morgendliche Tau und lässt die Fäden in der Sonne glitzern. Erinnert natürlich auch an lange graue Haare älterer Menschen. Und oft ist es auch so, dass im Altweibersommer nochmal eine warme Sonne nach draußen lockt. Ob das auch in dieser Woche so sein wird, das lassen wir uns gleich erzählen. Jetzt können wir hier in der MDR Schlagerwelt erstmal zusammen mit Stefanie Hertel leben, lieben, träumen.

0: Henry Valentino und Uschi, wenn du mich fragst. Und ich frage jetzt Jörg Schröder im MDR-Wetterstudio, was wir vom Wetter heute erwarten können.
1: Wir haben heute Hochdruckeinfluss, das heißt, wir erleben insgesamt einen sehr sonnenreichen Tag. Wir schöpfen das aus, was an Sonne möglich ist. 10 bis 11 Sonnenstunden stehen heute an. Aber irgendwas ist ja immer, wer die Nase rausgehalten hat, wird festgestellt haben, bah, das ist ganz schön kalt draußen. Man kann es kaum glauben, aber heute Nachmittag erwarten wir Temperaturen bis 21 Grad. In Hochlagen der Berge Temperaturen um die 13 Grad. Und ich habe es schon gesagt, wir erleben heute viel, viel Sonnenschein. Am Nachmittag kommen vor allen Dingen Sachsen-Anhalt ein paar Quell- bzw. Schleierwolken dazu. Daumen hoch für diesen Tag.
0: Bleibt so diese Woche oder ändert sich was?
1: Das schon, das werden wir morgen merken, denn morgen haben wir schon wieder mehr Tiefdruckeinfluss. Morgen fangen wir mit einem Regengebiet an, das zieht dann erst einmal durch. Nach diesem Regengebiet wird es sehr wechselhaft. Man kann schon sagen herbstlich. Ab heute ist ja Herbstanfang, morgen merken wir es. Da ist Sonne dabei, da sind Wolken dabei, da ist der Wind dabei, eben halt auch Schauer. Aber wenn wir das überstanden haben, geht es Richtung Wochenende. Und am Wochenende, gerade am Sonntag, erwarten wir Temperaturen bis 26 Grad.
0: Also die T-Shirts noch nicht ganz wegpacken, die brauchen wir noch spätestens am Sonntag. Ich freue mich drauf. Dankeschön, Jörg Schröder.

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1: mit Ulrike Hennel. Die IG Metall fordert für die Beschäftigten von Volkswagen 5% mehr Lohn. Das hat die Tarifkommission der Gewerkschaft einstimmig beschlossen. Untere Entgeltgruppen in dem Konzern sollen zudem einen finanziellen Zuschlag erhalten. Der Haustarifvertrag bei VW gilt für rund 130.000 Beschäftigte. Darunter sind die Standorte Chemnitz, Dresden und Zwickau. Die Gewerkschaft begründete ihre Forderung unter anderem mit gestiegenen Lebenshaltungskosten. Vor dem Amtsgericht Jena beginnt am Vormittag der Prozess gegen den früheren Vorsitzenden der Jenaer Tafel. Die Staatsanwaltschaft wirft ihm Untreue in 40 Fällen vor. Er soll mehr als 73.000 Euro vom Vereinskonto an unberechtigte Empfänger überwiesen haben. Der AWO waren die Unregelmäßigkeiten aufgefallen, als sie bei der Tafel eingestiegen war. Der beschuldigte Ex-Chef hatte erklärt, er sei jahrelang Internetbetrügern aufgesessen. In Sachsen-Anhalt ist ein digitaler Pflegeplatzfinder gestartet. Wie das Landeskompetenzzentrum Pflege Digital an der Universitätsmedizin Halle mitteilte, sollen damit Pflegebedürftige und deren Angehörige eine Übersicht über aktuell verfügbare Plätze bekommen können. Die Übersicht zeigt freie Kurz- und Langzeitpflegeplätze an. Den Nutzern werden die Kontaktdaten der jeweiligen Einrichtung angezeigt, so können gezielt Anfragen gestellt werden. Soweit die Meldungen, jetzt neu die Schlagerwelt in der ARD Sounds App.
2: Das Wetter in der MDR Schlagerwelt. Heute bekommen wir viel Sonnenschein in Sachsen-Anhalt mit etwas mehr Wolken. Es bleibt aber trocken bei maximal 21 Grad. Morgen erst noch Regen, später Sonne, Wolken und Schauer. Dazu ein kräftiger Wind bis 18 Grad. Am Freitag dann bewölkt mit wenigen Schauern und es wird etwas wärmer. Am Wochenende dann viel Sonne und deutlich wärmer. Am Sonntag bis 26 Grad.
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2: Und weiter geht's durch den Mittwoch. Ich freue mich, dass Sie dabei sind. Mit dabei ist jetzt auch Andrea Berg und Du wächst Gefühle.

0: Markus Rüger war das in der MDR Schlagerwelt. Und wie geht's Anna-Karina Wojcik eigentlich? Sie hatte sich ja Anfang des Jahres von Daniel Böhm getrennt und ist seither wieder Single. Angesprochen auf einen zukünftigen Kinderwunsch hat sich die 33-Jährige aber trotzdem eindeutig geäußert, weiß unsere MDR Schlagerwelt-Kollegin Katharina Hast.
1: Generell muss es einfach partnerschaftlich passen. Sollte das bei mir irgendwann der Fall sein, dann möchte ich auf jeden Fall Kinder bekommen. Sie verriet außerdem, gerade in den vergangenen Jahren habe ihr Hauptfokus vor allem auf ihrer beruflichen Karriere gelegen. Insbesondere in 2026 blieb der Künstlerin durch ihre Teilnahme, den vielen Tanztrainingsstunden und dem errungenen Sieg bei Let's Dance nur sehr wenig Zeit für ihr Privat.

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1: Um 9 Uhr mit Mirko Jugelt. In Deutschland soll der Einsatz von K.O.-Tropfen bei Sexualdelikten härter bestraft werden. Das hat Bundesjustizministerin Stefanie Hubig bekräftigt. Im Bundestag wird heute über ein entsprechendes Gesetz beraten. Es sieht in solchen Fällen eine Mindeststrafe von 5 Jahren vor. Hubig sprach im ARD-Morgenmagazin von einem starken Stoppschild, auch wenn Abschreckung allein nie helfe. Die SPD-Politikerin forderte auch noch einmal das Erstellen und Veröffentlichen von Vergewaltigungsvideos stärker zu ahnden. Der frühere Kulturstaatsminister Julian Niederrümelin hat der Bundesregierung bescheinigt, kein überzeugendes Gesamtkonzept für ihren Reformkurs zu haben. Der Philosoph sagte dem MDR, die unterschiedlichen politischen Konzepte von Union und SPD seien bislang nicht zu einer schlüssigen Strategie zusammengeführt worden. Entscheidend für tiefgreifende Reformen sei, dass es ein langfristiges Konzept gebe, das niemanden überfordere. Nach den jüngsten Wahlen kommen von Union und SPD unterschiedliche Signale, ob der Reformkurs fortgesetzt oder noch einmal verändert wird. Der ADAC ist dafür, dass die 12-Uhr-Regel an den Tankstellen wieder abgeschafft wird. Der Automobilclub erklärte, das habe die Preise keinesfalls gesenkt. Wer nach 12 Uhr tanken müsse, habe erhebliche Zusatzkosten, die sich in keiner Weise rechtfertigen ließen. Die Gewerkschaft Verdi kritisierte sowohl den Tankrabatt ab Oktober als auch den für 2027 geplanten Spritpreisdeckel, der zu spät komme. In der diesjährigen Badesaison sind in Deutschland mehr Menschen ums Leben gekommen als im vergangenen Sommer. Das zeigt eine Bilanz der Deutschen Lebensrettungsgesellschaft. Demnach sind zwischen Anfang Mai und dem Ende der Ferien 248 Menschen ertrunken, 12 mehr als im gleichen Zeitraum 2025. In Sachsen gab es seit Jahresbeginn bisher 19 tödliche Badeunfälle, in Sachsen-Anhalt 7 und in Thüringen 2. In China hat eine 6-Jährige einen neuen Weltrekord beim Lösen des Zauberwürfels aufgestellt. Wie ein staatlicher Fernsehsender berichtete, brauchte das Mädchen bei einem Wettbewerb in Jiangsu im Schnitt nur 4,27 Sekunden. So gut hatte vor ihr noch keine Frau abgeschnitten. Bei den Männern liegt der Weltrekord bei 3,51 Sekunden. Beim klassischen Zauberwürfel gibt es 9 verschiedene Farbfelder auf jeder Seite. Am Ende muss jede Seite einfarbig sein. Das waren die Nachrichten.
2: Und hier das Wetter in der MDR Schlagerwelt. Heute bekommen wir viel Sonnenschein in Sachsen-Anhalt mit etwas mehr Wolken. Es bleibt aber trocken bei maximal 21 Grad. Morgen erst noch Regen, später Sonne, Wolken und Schauer. Dazu ein kräftiger Wind bis 18 Grad. Am Freitag dann bewölkt mit wenigen Schauern und es wird etwas wärmer. Am Wochenende dann viel Sonne und deutlich wärmer. Am Sonntag bis 26 Grad.
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2: Und rein geht's in die 9-Uhr-Stunde mit einem Hauch Country-Musik. Und wohin wollen alle Country-Musiker? Genauer nach Nashville. Western Union sind da keine Ausnahme.

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1: Roland Kaiser in der MDR Schlagerwelt. Vor kurzem hat er sich auf Instagram nicht auf der Bühne, sondern bei der Gartenarbeit gezeigt. Mit Schaufel in der Hand, in lässiger Freizeitkleidung. Und seine Fans konnten da mitverfolgen, wie er da unterstützt von Fachleuten einen Baum pflanzt. Hinter dieser Aktion steht ein besonderer Anlass. Roland Kaiser wurde nämlich von Bundespräsident Frank-Walter Steinmeier für diese Baum-Challenge nominiert. Und der Kaiser hat angenommen. Der Baum steht inzwischen und Roland Kaiser gibt die Challenge natürlich auch weiter, benennt gleich zwei Personen, die sich an der Baum-Challenge beteiligen sollen. Zum einen den Münsteraner Professor Dr. Markus Schilgen und zum anderen Giovanni Zarella. So, jetzt sind die beiden dran. Mal sehen, wie es weitergeht. In der MDR-Schlagerwelt geht's mit Bianca weiter und ihrem aktuellen Hit Je sais pas.

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1: Heute mit Anne-Christin Marz aus Gera.
2: Heute ist Herbstanfang. Und auch wenn es draußen gerade noch recht mild ist, müssen wir uns bald wieder warm anziehen. Der erste richtige Herbsttag, der kommt bestimmt. Vielleicht hängt ja auch schon Ihr Mantel an der Garderobe oder die dicke Jacke. Also ich freue mich schon auf meinen langen, weichen Wollmantel. Der ist einfach genau richtig, hält warm, passt erstaunlich gut zu allem, egal ob schickes Kleid oder Jogginghose. Was Wärmendes überstreifen, wenn es grau und kalt um mich ist. Das ist so ziemlich das Beste. Und wenn es in mir grau und kalt ist, das passiert auch manchmal, gerade im Herbst. Dann gibt es noch einen anderen Mantel, der immer passt. Stellen Sie sich mal vor, Sie könnten ein gutes Gefühl anziehen, genauso wie einen Mantel. Rechter Arm, linker Arm, Reißverschluss bis oben zu und schon sind Sie umhüllt von Freude oder Liebe oder Geborgenheit. Von allen Seiten umgibst du mich, lese ich in den Psalmen. Das sind jahrtausende alte Gebete von Menschen, um die herum das Leben oft ungemütlich war, wie ein nasskalter Herbsttag. Von allen Seiten umgibst du mich. Heißt nicht nur, Gott schwebt auf einer Wolke neben mir her. Er umhüllt mich wie ein Mantel. So bin ich auch umgeben von seiner Liebe, seiner Güte, seiner Freundlichkeit. Und es heißt ja, Kleider machen Leute. Wenn ich diesen Mantel anhab, dann kann ich auch anders sein. Irgendwie geduldiger, zufriedener, vielleicht ein bisschen entspannter. Und die göttliche Mütze, die gibt es übrigens gratis obendrauf. Von allen Seiten umgibst du mich und hältst deine Hand über mich. So heißt es. Also, nicht bei den Klamotten geizen.
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1: Mit Frank Thomas. Der Landesmusikrat Thüringen begrüßt eine Bundesratsinitiative für eine bessere soziale Absicherung selbstständiger Künstler. Er appelliert an die Länder, den Vorschlag zu unterstützen. Diese sieht vor, die Künstlersozialversicherung um eine zusätzliche Absicherung bei größeren Verdienstausfällen zu erweitern. Viele Kunstschaffende arbeiten freiberuflich und haben unregelmäßige Einnahmen. Nach Ansicht des Landesmusikrats greifen bisherige Hilfen bei Einkommensausfällen häufig zu kurz. Die Stadt Quedlinburg ist optimistisch, ihren Titel als UNESCO-Weltkulturerbe trotz des geplanten Industrieparks behalten zu können. Die stellvertretende Oberbürgermeisterin Kerstin Frommert sagte dem MDR, der Welterbetitel stehe an erster Stelle und nicht zur Disposition. Bei den Bauvorhaben habe die Stadt extra Änderungen vorgenommen, sodass man davon ausgehe, den Anforderungen der UNESCO zu entsprechen. Gestern war bekannt geworden, dass Quedlinburgs Welterbetitel überprüft wird. Dafür hat das Welterbezentrum in Paris Unterlagen zum geplanten Industriepark angefordert. Das Unternehmen Centerparks prüft den Bau eines großen Ferienparks im Lausitzer Seenland. Nach Angaben des Unternehmens sind in Brandenburg zwischen dem Sedlitzer und dem Partwitzer See bis zu 700 Ferienhäuser und ein Erlebnisbad angedacht. Für das Vorhaben sind Investitionen von rund 300 Millionen Euro vorgesehen. Das ganzjährige Angebot soll durch Freizeit- und Sporteinrichtungen ergänzt werden. Ob das Projekt überhaupt umgesetzt wird, soll nach weiteren Studien feststehen. Soweit die Meldungen. 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
2: Jetzt der Blick aufs Wetter in der MDR Schlagerwelt. Heute bekommen wir viel Sonnenschein in Sachsen-Anhalt mit etwas mehr Wolken. Es bleibt aber trocken bei maximal 21 Grad. Morgen erst noch Regen, später Sonne, Wolken und Schauer. Dazu ein kräftiger Wind bis 18 Grad. Am Freitag dann bewölkt mit wenigen Schauern und es wird etwas wärmer. Am Wochenende dann viel Sonne und deutlich wärmer. Am Sonntag bis 26 Grad.
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2: Und hier kommt Costa Cordalis mit einer Einladung nach Rhodos. Da hat's heute übrigens sonnige 25 Grad.

0: Das haben Sie vielleicht auch schon feststellen müssen. Allen Orten fehlen Hausärzte, auch in Thüringen. Kommunen und Landkreise versuchen dagegen zu steuern, etwa mit Stipendien für Medizinstudenten. Mit Erfolg? MDR-Reporter Jan Breuer hatte nachgefragt.
1: Praxistag für Benjamin Behrang in Triptis bei Gera.
2: Dann gucken wir nochmal am Oberarm. Da hatten wir ja Beste drauf gemacht.
1: Benjamin studiert Medizin in Erfurt an einer privaten Hochschule. Seine Ausbildung finanziert er unter anderem mit einem Stipendium der Stadt Gera. 750 Euro im Monat, 5 Jahre lang. Im Gegenzug hat er sich verpflichtet, nach dem Studium mindestens 5 Jahre als Arzt in der Stadt zu arbeiten. Für Benjamin, der aus der Umgebung stammt, sind das erfüllbare Bedingungen.
3: Für diejenigen, die Freude daran haben, sich eher im Hausarztkontext niederzulassen und nicht zwingend in der Klinik arbeiten wollen, ist das eine super Idee und ein super Konzept, vor allem wenn sie wissen, wo sie hinwollen.
1: Mit dem Stipendium will Gera, 95.000 Einwohner, drittgrößte Stadt Thüringens, dem aufziehenden Ärztemangel entgegenwirken. Ein großer Teil der praktizierenden Mediziner ist über 60 und spätestens in 10 Jahren im Ruhestand. Oberbürgermeister Kurt Dannenberg.
4: In der Bevölkerungsentwicklung haben wir über die letzten 11, 12 Jahre keine Einwohner verloren. Insofern brauchen wir natürlich die Arztpraxen weiterhin.
1: Vor 2 Jahren hat die Stadt das Förderprogramm aufgelegt. Gera ist damit nicht allein. Auch der Kyffhäuser Kreis nördlich von Erfurt, knapp 72.000 Einwohner, hat ein ähnliches Programm. Angehende Medizinstudenten bekommen dabei 5 Jahre lang 500 Euro im Monat, wenn sie nach dem Studium zurückkehren. Das Landratsamt wirbt offensiv dafür, schreibt Gymnasiasten an und stößt auf ein wachsendes Interesse, sagt Landrätin Antje Hochwind-Schneider.
5: Vor 10, 12 Jahren, da habe ich noch viel mehr Jugendliche getroffen, die gesagt haben, wir möchten unbedingt weg. Jetzt hören wir ganz oft auch schon junge Leute, die sagen, ja, wir haben hier schon unsere Wurzeln, wir fühlen uns auch zu dieser Region verbunden und wenn beruflich es möglich ist, ich hier Perspektiven habe, kann ich mir vorstellen, auch hier zu bleiben. Das

Ständig zu werben sei daher unverzichtbar, sagt Sylvia von Farrar. Auch das Land versucht, medizinischen Nachwuchs zu gewinnen, unter anderem mit der Landarztquote. Das sind 17 Medizinstudienplätze in Jena für Bewerber, die sich verpflichten, nach ihrer Ausbildung 10 Jahre im Freistaat zu arbeiten. Hinzu kommt eine Niederlassungsförderung für Praxisgründungen in medizinisch unterversorgten ländlichen Regionen. Der Landeszuschuss kann dabei bis zu 40.000 Euro betragen.

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1: Um 10 Uhr mit Mirko Jugelt. Thüringens Innenminister Georg Mayer will sich von seinem Posten als SPD-Landeschef zurückziehen. Das teilte die Partei in den sozialen Medien mit. Bei der Wahl des neuen Vorstands im November werde Mayer nicht noch einmal antreten. Der 59-Jährige will demnach aber sein Ministeramt behalten und sich mehr auf die innere Sicherheit fokussieren. Als Nachfolgerin für den SPD-Landesvorsitz schlug Mayer Sozialministerin Katharina Schenk vor. Sie ist bisher Stellvertreterin. In Hamburg hat der diesjährige Extremwetterkongress begonnen. Klimaforscher und Meteorologen beraten dabei unter anderem über die Folgen des Hitzesommers. Außerdem geht es um die gestiegenen Meerestemperaturen. Wie das zuständige Bundesamt mitteilte, war die Nordsee im vergangenen Jahr so warm wie nie. Im Jahresmittel erreichte das Wasser mit 11,6 Grad die höchste Oberflächentemperatur seit Beginn der Messungen im Jahr 1969. In Deutschland soll der Einsatz von K.O.-Tropfen bei Sexualdelikten härter bestraft werden. Das hat Bundesjustizministerin Stefanie Hubig bekräftigt. Im Bundestag wird heute über ein entsprechendes Gesetz beraten. Es sieht in solchen Fällen eine Mindeststrafe von 5 Jahren vor. Hubig sprach im ARD-Morgenmagazin von einem starken Stoppschild, auch wenn Abschreckung allein nie helfe. Die SPD-Politikerin forderte auch noch einmal, das Erstellen und Veröffentlichen von Vergewaltigungsvideos stärker zu ahnden. Der frühere Kulturstaatsminister Julian Niederrömelin hat der Bundesregierung bescheinigt, kein überzeugendes Gesamtkonzept für ihren Reformkurs zu haben. Der Philosoph sagte dem MDR, die unterschiedlichen politischen Konzepte von Union und SPD seien bislang nicht zu einer schlüssigen Strategie zusammengeführt worden. Entscheidend für tiefgreifende Reformen sei, dass es ein langfristiges Konzept gebe, das niemanden überfordere. Der Jugendforscher Simon Schnetzer wirft CDU und SPD vor, beim Werben um junge Wähler zu versagen. Schnetzer sagte dem MDR, junge Menschen fühlten sich von den Parteien der Mitte nicht abgeholt. Ihre Themen und Sorgen würden nicht ausreichend bedient. Deshalb hofften sie, dass andere Parteien es besser machten. In Berlin und Mecklenburg-Vorpommern konnten am Sonntag erstmals auch 16- und 17-Jährige ihre Stimme abgeben. Linke und AfD erzielten in der Altersgruppe bis 24 Jahre die höchsten Stimmanteile. Das waren die Nachrichten.
2: Das Wetter in der MDR Schlagerwelt. Heute bekommen wir viel Sonnenschein in Sachsen-Anhalt mit etwas mehr Wolken. Es bleibt aber trocken bei maximal 21 Grad. Morgen erst noch Regen, später Sonne, Wolken und Schauer. Dazu ein kräftiger Wind bis 18 Grad. Am Freitag dann bewölkt mit wenigen Schauern und es wird etwas wärmer. Am Wochenende dann viel Sonne und deutlich wärmer. Am Sonntag bis 26 Grad.
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2: Und hier kommt ein gut gelaunter Howard Carpendale und fragt, alles okay? Ich hoffe doch.

0: Gabi Bagenski in der MDR Schlagerwelt. Und haben Sie schon mitgewählt? Bis 12 Uhr heute Mittag haben Sie noch Zeit, Ihre Stimmen für die neue Ausgabe der ARD Schlagerhitparade abzugeben. Aktuell sieht so aus, Graziano und Sunrise sind mit ihrem Hit Una Notte Italiana weiter auf dem ersten Platz. Platz 2 ging wieder an Andrea Berg mit Den kann uns keiner nehmen. Und den dritten Platz in dieser Woche hatten sich Relax geholt mit A Bayerischer Love Song. Aber auch sonst hat sich einiges getan. Immerhin haben es 3 Neuvorstellungen unter die Top 15 geschafft. Mal sehen, wie es den Neuvorstellungen in dieser Woche gelingt, unter die Besten zu kommen. Mit dabei sind Alexander Martin mit Warum bist du nicht wie die anderen? Unheilig mit Meilenweit, Bianca Ab, Diese Liebe bleibt, Carsten Walter, Mr. Right und unser heutiges Geburtstagskind Linda Feller mit ihrer aktuellen Single Die besten Jahre. Mitwählen können Sie noch bis heute Mittag 12 Uhr über unsere Internetseite ardschlagerhitparade.de. Das Ergebnis natürlich am Freitagabend ab 18 Uhr hier bei uns.
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Nach diesem Ausflug nach Rom mit Heike Schäfer geht's jetzt nach Mannheim. Dort, so heißt es, haben sich vor einiger Zeit 5 Musiker in einer Kneipe getroffen. Ist ja nichts Aufregendes. Aber bei diesen 5 Musikern, da handelte es sich um Martin, Jan, Aaron, Leon und Lorenz, die sich kurz entschlossen zur Gruppe Millionen zusammengetan haben. Millionen übrigens mit 3L geschrieben. Und gleich ihre Debütsingle mit dem gleichnamigen Titel ist ein voller Erfolg. Und damit waren sie bereits auch schon unter den 15 besten Hits der ARD-Schlagerhitparade. Und wir freuen uns auch schon auf weitere Musik von Millionen. Hier sind die 5.

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1: Mit Frank Thomas. In Sachsen-Anhalt sind in diesem Jahr bereits mehr als 1000 Schülerpraktika gefördert worden. Nach Angaben des Wirtschaftsministeriums gibt es bis zu 120 Euro pro Woche. Jugendliche ab 15 Jahren können in den Ferien freiwillig in Handwerksbetrieben, in der Landwirtschaft oder in Tierarztpraxen arbeiten. In Sachsen-Anhalt soll die Suche nach einem Pflegeplatz einfacher werden. Nach Angaben des Sozialministeriums zeigt ab sofort ein digitaler Pflegeplatz freie Plätze in der Kurz- und Langzeitpflege an. Dafür reicht die Eingabe von Wohnort oder Postleitzahl. Pflegeheime können anschließend direkt kontaktiert werden. Im Freistaat Thüringen sind drei Projekte mit dem diesjährigen Naturschutzpreis ausgezeichnet worden. Das hat die Stiftung Naturschutz mitgeteilt. Platz 1 ging an die Naturschutzjugend Kerbsleben für einen artenreichen Naturgarten. Platz 2 an das sogenannte Forstival in Jena und Platz 3 an die Grundschule Udersleben für eine Nussplantage. Der Preis ist mit insgesamt 10.000 Euro dotiert. Das Erzgebirge hält ab Frühjahr nächsten Jahres eine direkte Bahnanbindung nach Leipzig. Nach Angaben des Verkehrsverbundes Mittelsachsen sind zunächst einzelne Fahrten morgens und abends ohne Umstieg vorgesehen. Dafür werden Akkuzüge, die bislang zwischen Leipzig und Chemnitz fahren, bis Annaberg-Buchholz verlängert. Weitere Verbindungen hängen vom Ausbau der Strecke Leipzig-Chemnitz ab. Soweit die Meldungen. 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
2: Und hier das Wetter in der MDR Schlagerwelt. Heute bekommen wir viel Sonnenschein in Sachsen-Anhalt mit etwas mehr Wolken. Es bleibt aber trocken bei maximal 21 Grad. Morgen erst noch Regen, später Sonne, Wolken und Schauer. Dazu ein kräftiger Wind bis 18 Grad. Am Freitag dann bewölkt mit wenigen Schauern und es wird etwas wärmer. Am Wochenende dann viel Sonne und deutlich wärmer. Am Sonntag bis 26 Grad.
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2: Jetzt habe ich Marie Rose, die feststellt, ich bin stark nur mit dir.

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1: Heute kann Linda Feller ihren 60. Geburtstag feiern. Und vor ein paar Tagen, da haben wir uns mit ihr unterhalten, weil wir natürlich wissen wollten, wie sie ihren 6. runden Geburtstag feiern wird. Und da hat uns Linda Feller erzählt, dass sie sich vor allem auf den Samstag freut, denn da kommt dann nicht nur ihre Familie zusammen, sondern auch liebe Schlagerkollegen.
2: Muck wird da sein. Wir sind ja immer in Verbindung, also geblieben. Und wir haben uns nie aus den Augen verloren. Und ein ganz, ganz lieber Kollege, der mir ganz doll am Herzen liegt, das ist Hansi Bayer. Und wenn man dann noch sagen kann, dass man diesen Tag gesund verbringen kann und für mich natürlich rückblickend, man steht auch immer noch zu 100% im Beruf, was will man mehr?
1: Kommen wir nochmal auf Muck zurück. Der ist schuld daran, dass aus Uta Weitzel, so hieß unser Geburtstagskind früher, Linda Feller wurde.
2: Dann ging ich 84 nach Berlin bzw. nach Sumt und da wohnte damals Muck. Und dann haben wir die ersten Titel zusammen aufgenommen und dann hat er gesagt, also Weitzel geht ja überhaupt nicht. Und dann sagte Muck damals, wir müssen einen Künstlernamen finden, der so international klingt, so international. Das muss sowas sein wie Rockefeller, Feller. Und da haben wir so gelacht, damals Muck und ich. Und jedenfalls entstand so dieser Künstlername.
1: Ja, und eine Country Queen muss ja unbedingt auch mal nach Nashville reisen, in die Country-Hochburg der USA. Auch Linda Feller hatte diesen Wunsch und dann am besten noch ihr Idol treffen, die Country Queen Dolly Parton.
2: 1998 bekam ich eine Einladung aus der Grand Ole Opry.

0: Studio von Dolly. Und Dolly sagte damals, oh, das hat jetzt so viel Spaß gemacht. Also ich habe meinen Part eingesungen. Es wäre viel schöner gewesen, du wärst dabei gewesen. Mach dir nichts draus. Weißt du was? Wir machen das live auf der Bühne zusammen.
1: Dazu ist es dann leider niemals gekommen. Aber das gemeinsame Duett, das gibt es. Applejack heißt der Song, den Linda Feller zusammen mit ihrem Idol Dolly Parton singt.

0: Soweit erstmal der Blick zurück. Schauen wir noch nach vorn. Da können sich die Fans von Linda Feller auf ein neues Album freuen. Und auf was freut sich Linda Feller im neuen Lebensjahr?
1: Also, ich fahre sehr gerne Fahrrad. Und ich möchte einmal, das ist mein ganz, ganz großer Traum, ich möchte einmal, ich weiß nicht, wie die Strecke ist, entweder Dresden-Hamburg oder Hamburg-Dresden, möchte ich den Elberadweg fahren. Und zwischendurch überall da Stopps machen, die Städte, die mich interessieren, was ich anschauen möchte. Das ist mein großer Traum, natürlich mit meinem Mann.
0: Da wünschen wir ihr, dass sich auch dieser Traum erfüllt und dazu natürlich ganz viele Sonnentage im neuen Lebensjahr.

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1: Um 11 Uhr mit Mirko Jugelt. Thüringens Innenminister Georg Mayer will sich von seinem Posten als SPD-Landeschef zurückziehen. Das teilte die Partei in den sozialen Medien mit. Bei der Wahl des neuen Vorstands im November werde Mayer nicht noch einmal antreten. Der 59-Jährige will demnach aber sein Ministeramt behalten und sich mehr auf die innere Sicherheit fokussieren. Als Nachfolgerin für den SPD-Landesvorsitz schlug Mayer Sozialministerin Katharina Schenk vor. Sie ist bisher Stellvertreterin. In Deutschland wird immer mehr Geld für Arzneimittel ausgegeben. Das geht aus einem neuen Report der Krankenkasse Barmer hervor. Demnach sind die Ausgaben für Medikamente gegen Herzschwäche besonders stark gestiegen. Innerhalb von 10 Jahren um 121% auf 441 Millionen Euro. Auch die Kosten für Arzneimittel gegen Asthma seien deutlich nach oben geklettert. Barmer-Chef Christoph Straub forderte geeignete Gegenmaßnahmen. Die Ausgaben würden schneller wachsen als die Einnahmen der gesetzlichen Kassen. In Hamburg hat der diesjährige Extremwetterkongress begonnen. Klimaforscher und Meteorologen beraten dabei unter anderem über die Folgen des Hitzesommers. Außerdem geht es um die gestiegenen Meerestemperaturen. Wie das zuständige Bundesamt mitteilte, war die Nordsee im vergangenen Jahr so warm wie nie. Im Jahresmittel erreichte das Wasser mit 11,6 Grad die höchste Oberflächentemperatur seit Beginn der Messungen im Jahr 1969. In Deutschland soll der Einsatz von K.O.-Tropfen bei Sexualdelikten härter bestraft werden. Das hat Bundesjustizministerin Stefanie Hubig bekräftigt. Im Bundestag wird heute über ein entsprechendes Gesetz beraten. Es sieht in solchen Fällen eine Mindeststrafe von 5 Jahren vor. Hubig sprach im ARD-Morgenmagazin von einem starken Stoppschild, auch wenn Abschreckung allein nie helfe. Die SPD-Politikerin forderte auch noch einmal, das Erstellen und Veröffentlichen von Vergewaltigungsvideos stärker zu ahnden. Nach mehreren Fällen von Viehdiebstahl in Brandenburg hat die Polizei 2 mutmaßliche Täter festgenommen. Wie eine Sprecherin in Potsdam mitteilte, handelt es sich um Männer aus Polen im Alter von 41 und 46 Jahren. Sie befinden sich nun in Untersuchungshaft. Den beiden Verdächtigen wird vorgeworfen, zwischen März und Mai mehr als 200 Rinder in Transporter verladen und ins Nachbarland gebracht zu haben. Das waren die Nachrichten.
2: Jetzt der Blick aufs Wetter in der MDR Schlagerwelt. Heute bekommen wir viel Sonnenschein in Sachsen-Anhalt mit etwas mehr Wolken. Es bleibt aber trocken bei maximal 21 Grad. Morgen erst noch Regen, später Sonne, Wolken und Schauer. Dazu ein kräftiger Wind bis 18 Grad. Am Freitag dann bewölkt mit wenigen Schauern und es wird etwas wärmer. Am Wochenende dann viel Sonne und deutlich wärmer. Am Sonntag bis 26 Grad.
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2: Und weiter geht's mit viel Sonnenschein durch diesen ersten Herbsttag. Und dazu gibt's jetzt eine Geschichte von Adamo.

0: Katharina Valente in der MDR Schlagerwelt. Das kommt nie wieder. Er aber ist wieder eingezogen bei uns in Mitteldeutschland. Der Herbst. Heute ist Herbstanfang. Und wir wollten wissen, auf was Sie sich da am meisten freuen.
1: Auf die Farben.
2: Auf jeden Fall, wenn wieder viele bunte Blätter überall hängen. Sieht immer schön aus mit den ganzen Farben. Kastanien sammeln, kann man was Schönes draus basteln.
3: Man kann sich anders kleiden. Da kann man wieder die schönen Stricksachen wieder anziehen. Man kann überhaupt wieder stricken. Das macht dann wieder Spaß. Basteln, all die Sachen, wo man im Sommer ein bisschen vernachlässigt. Dekorieren, herbstlich dekorieren.
0: Basteln, stricken und einkuscheln und das Farbenspiel genießen. Am besten bei einem Spaziergang. Den können Sie sich ja vielleicht heute Nachmittag gönnen. Dazu schon jetzt viel Vergnügen.

Irene Shear war das in der MDR Schlagerwelt und weiter geht's mit Julio Iglesias. Er wird heute 83 und lebt schon seit vielen Jahren sehr zurückgezogen in der Karibik. Hier ist er mit Aber der Traum war sehr schön.

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1: Mit Frank Thomas. Die Landkreise in Mitteldeutschland fördern mehr Geld vom Bund, um ihre Aufgaben erledigen zu können. Der sächsische Landkreistagspräsident Henrik Reichen sagte, man könne die Verantwortung für Schulen, Nahverkehr und Soziales nur tragen, wenn die Finanzierung dauerhaft gesichert sei. Derzeit erlebe man das Gegenteil. Sein Kollege aus Sachsen-Anhalt, Götz Ulrich, erklärte, die Staatsfinanzen insgesamt müssten wieder auf solide Füße gestellt werden. Thüringens Kreistagschef Christian Herrgott schlug vor, die sozialen Standards auf Menschen zu begrenzen, die tatsächlich Hilfe benötigten. Vor dem Amtsgericht Jena beginnt heute der Prozess gegen den früheren Vorsitzenden der Jenaer Tafel. Die Staatsanwaltschaft wirft ihm Untreue in 40 Fällen vor. Er soll mehr als 73.000 Euro vom Vereinskonto an unberechtigte Empfänger überwiesen haben. An den Flughäfen Leipzig-Halle und dem Airport Dresden haben sich die Passagierzahlen erneut verringert. Laut Arbeitsgemeinschaft Deutscher Verkehrsflughäfen wurden am Airport Leipzig-Halle bis Juli dieses Jahres etwa 963.000 Passagiere abgefertigt, in Dresden rund 405.000. Der Rückgang lag damit an beiden Flughäfen bei etwa 15% gegenüber dem gleichen Zeitraum des letzten Jahres. Soweit die Meldungen. 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
2: Das Wetter in der MDR Schlagerwelt. Heute bekommen wir viel Sonnenschein in Sachsen-Anhalt mit etwas mehr Wolken. Es bleibt aber trocken bei maximal 21 Grad. Morgen erst noch Regen, später Sonne, Wolken und Schauer. Dazu ein kräftiger Wind bis 18 Grad. Am Freitag dann bewölkt mit wenigen Schauern und es wird etwas wärmer. Am Wochenende dann viel Sonne und deutlich wärmer. Am Sonntag bis 26 Grad.
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2: Und jetzt habe ich Bernhard Brink für Sie mit der Frage: Hast du Lust?

0: Der Herbst ist da und mit ihm kommen die neuen Tarife der Autoversicherer. Ich habe gestern auch so einen Brief von meiner Versicherung bekommen mit einem satten Aufschlag fürs nächste Jahr. Das liegt laut Versicherungswirtschaft vor allem an höheren Löhnen in den Reparaturwerkstätten und an teuren Ersatzteilen. Besonders stark betroffen sind vor allem auch ältere Autofahrer. Ihre Versicherungsprämien steigen ab einem bestimmten Alter überaus an. Außerdem haben sie weniger Tarife zur Auswahl. Die Versicherer begründen diese Praxis mit Unfallstatistiken. Demnach verursachen ältere Autofahrer mehr Schäden als jüngere. Legitime Risikokalkulation oder Altersdiskriminierung? Thorsten Link aus der ARD Verbraucherredaktion wollt's genau wissen.
1: Große Versicherer verfügen über eigene Kundendaten und entwickeln daraus eigene Risikomodelle. Bei der DEVK sind es mehr als 3 Millionen versicherte Fahrzeuge und rund 400.000 regulierte Schäden im Jahr, erklärt Alexander Erpenbach.
2: Wir kalkulieren unsere Prämien nicht nach den GDV-Daten, sondern nach eigenen Daten. Wenn eben alle 1:1 die GDV-Daten verwenden würden, gäbe es diese Unterschiede nicht.
1: Genau deshalb kann derselbe ältere Autofahrer bei 2 Versicherungen völlig unterschiedlich eingestuft werden. Wie stark dabei Alter, Schadenfreiheitsklasse und andere Faktoren ins Gewicht fallen, erfahren Kunden allerdings nicht. Die Versicherer betrachten ihre Kalkulation als Geschäftsgeheimnis. Das kritisiert Ferda Attermann, die Antidiskriminierungsbeauftragte des Bundes. Nicht die Risikokalkulation an sich sei das Problem, sagt sie, sondern dass ältere Kunden nicht nachvollziehen könnten, wie ihr Beitrag zustande komme.
3: Da ist es wichtig, dass Unternehmen, die das anbieten, eben ihre Kalkulationsgrundlagen offenlegen. Weil wenn es keine Diskriminierung gibt, und davon gehen wir jetzt erstmal aus, dann sollte es auch kein Problem sein, darzustellen, auf welcher Grundlage berechnet wurde.
1: Attermann fordert deshalb mehr Transparenz, notfalls per Gesetz. Die Finanzaufsicht BaFin, die auch Versicherungsunternehmen beaufsichtigt, sieht bislang allerdings keine Anhaltspunkte für Verstöße gegen das allgemeine Gleichbehandlungsgesetz. Was also tun? Regelmäßig vergleichen. Gerade für ältere Autofahrer kann das viel ausmachen. Bei unserem 81-jährigen Modellkunden lagen zwischen dem günstigsten und dem teuersten Angebot mehr als 600 € im Jahr.

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1: Um 12 Uhr mit Claudia Leonhardt. Die Bundesregierung will härter gegen den organisierten Missbrauch von Sozialleistungen vorgehen. Das Kabinett hat dazu einen Aktionsplan beschlossen, der bis zum Jahresende umgesetzt werden soll. Innenminister Alexander Dobrindt sagte, man schließe Schlupflöcher im Sozialstaat. Wer etwa mit Haftbefehl gesucht werde, dürfe keine Leistungen beziehen. Arbeitsministerin Bärbel Baas sagte, auch die Ausbeutung von Zuwanderern werde nicht toleriert. Das zielt auf Kriminelle, die Ausländer zu überhöhten Preisen in Schrottimmobilien einquartieren. Thüringens Innenminister Georg Mayer will sich von seinem Posten als SPD-Landeschef zurückziehen. Das teilte die Partei in den sozialen Medien mit. Bei der Wahl des neuen Vorstands im November werde Mayer nicht noch einmal antreten. Der 59-Jährige will demnach aber sein Ministeramt behalten. Als Nachfolgerin für den SPD-Landesvorsitz schlug Mayer Sozialministerin Katharina Schenk vor. Sie ist bisher Stellvertreterin. In Deutschland wird immer mehr Geld für Arzneimittel ausgegeben. Das geht aus einem neuen Report der Krankenkasse Barmer hervor. Demnach sind die Ausgaben für Medikamente gegen Herzschwäche besonders stark gestiegen, innerhalb von 10 Jahren um 121% auf 441 Millionen Euro. Auch die Kosten für Arzneimittel gegen Asthma seien deutlich nach oben geklettert. Barmer-Chef Christoph Straub forderte geeignete Gegenmaßnahmen. Die Ausgaben würden schneller wachsen als die Einnahmen der gesetzlichen Kassen. Verteidigungsminister Boris Pistorius hat Kritik an den Rüstungsprogrammen für die Bundeswehr zurückgewiesen. Der SPD-Politiker sagte nach einer Sitzung des Verteidigungsausschusses in Berlin, der Vorwurf, es werde zu viel Geld in veraltete Technologien gesteckt, führe in die falsche Richtung. Der neue Panzer Leopard 2 A8 etwa sei ein Hightech-Gerät und kein Altmetall. Im August hatte das Kieler Institut für Weltwirtschaft der Bundeswehr vorgeworfen, falsche Schwerpunkte zu setzen. Es müsse mehr Geld in Drohnen, KI und Robotik fließen. Nach mehreren Fällen von Viehdiebstahl in Brandenburg hat die Polizei 2 mutmaßliche Täter festgenommen. Wie eine Sprecherin mitteilte, handelt es sich um Männer aus Polen im Alter von 41 und 46 Jahren. Sie befinden sich nun in Untersuchungshaft. Den beiden wird vorgeworfen, zwischen März und Mai mehr als 200 Rinder in Transporter verladen und ins Nachbarland gebracht zu haben. Das waren die Nachrichten.
2: Und hier das Wetter in der MDR Schlagerwelt. Heute bekommen wir viel Sonnenschein in Sachsen-Anhalt mit etwas mehr Wolken. Es bleibt aber trocken bei maximal 21 Grad. Morgen erst noch Regen, später Sonne, Wolken und Schauer. Dazu ein kräftiger Wind bis 18 Grad. Am Freitag dann bewölkt mit wenigen Schauern und es wird etwas wärmer. Am Wochenende dann viel Sonne und deutlich wärmer. Am Sonntag bis 26 Grad.
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2: Und rein geht's in eine hoffentlich auch bei Ihnen herrlich mildsonnige Mittagszeit. Dazu habe ich jetzt Musik von Mike Bauhaus für Sie, Wenn du mich liebst. Und vorher noch Andreas Martin über das erste Mal im Leben.

Ljubka Dimitrovska war das und ihr Mitsing-Hit aus dem Jahr 1973. Und damit landen wir wieder in der näheren Zeit. Am vergangenen Samstag nämlich war ja Matthias Reim zu Gast in der Giovanni Zarella Show. Und bei ihm zu Hause, ja, da krempelt er derzeit alles um. Haus verkauft, Boot verkauft und jetzt heißt's weiter raus damit. Diesmal stehen 12 seiner Motorräder zum Verkauf. Matthias Reim meint, natürlich weine sein Herz dabei so ein bisschen, aber er komme einfach nicht zum Fahren, da er in diesem Jahr und auch im nächsten Sommer ununterbrochen auf Tournee sein werde. Und deshalb glaube er, dass seine Motorräder bei einem anderen Besitzer weit besser aufgehoben seien. Und für Männerspielzeug habe er im Moment sowieso zu wenig Zeit. Der Wert seiner Motorradsammlung wird übrigens auf rund 50.000 Euro geschätzt. Und hier ist er in der MDR Schlagerwelt mit Tief in mir.

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1: Mit Frank Thomas. Die Landkreise in Mitteldeutschland fordern mehr Geld vom Bund, um ihre Aufgaben erledigen zu können. Der sächsische Landkreistagspräsident Henrik Reichen sagte, man könne die Verantwortung für Schulen, Nahverkehr und Soziales nur tragen, wenn die Finanzierung dauerhaft gesichert sei. Derzeit erlebe man das Gegenteil. Sein Kollege aus Sachsen-Anhalt, Götz Ulrich, erklärte, die Staatsfinanzen insgesamt müssten wieder auf solide Füße gestellt werden. Thüringens Kreistagschef Christian Herrgott schlug vor, die sozialen Standards auf Menschen zu begrenzen, die tatsächlich Hilfe benötigten. Vor dem Amtsgericht Jena beginnt heute der Prozess gegen den früheren Vorsitzenden der Jenaer Tafel. Die Staatsanwaltschaft wirft ihm Untreue in 40 Fällen vor. Er soll mehr als 73.000 Euro vom Vereinskonto an unberechtigte Empfänger überwiesen haben. An den Flughäfen Leipzig-Halle und dem Airport Dresden haben sich die Passagierzahlen erneut verringert. Laut Arbeitsgemeinschaft Deutscher Verkehrsflughäfen wurden am Airport Leipzig-Halle bis Juli dieses Jahres etwa 963.000 Passagiere abgefertigt, in Dresden rund 405.000. Der Rückgang lag damit an beiden Flughäfen bei etwa 15% gegenüber dem gleichen Zeitraum des letzten Jahres. Soweit die Meldungen. 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
2: Jetzt der Blick aufs Wetter in der MDR Schlagerwelt. Heute bekommen wir viel Sonnenschein in Sachsen-Anhalt mit etwas mehr Wolken. Es bleibt aber trocken bei maximal 21 Grad. Morgen erst noch Regen, später Sonne, Wolken und Schauer. Dazu ein kräftiger Wind bis 18 Grad. Am Freitag dann bewölkt mit wenigen Schauern und es wird etwas wärmer. Am Wochenende dann viel Sonne und deutlich wärmer. Am Sonntag bis 26 Grad.
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2: Und weiter geht's durch die Mittagszeit mit Juliane Werding und Nacht voll Schatten.

Ortstrennung ein sehr gutes Verhältnis hat. Ja, und für seine Fans hat der 80-Jährige auch noch eine gute Nachricht. Zwar werde es in nächster Zeit noch etwas ruhiger um ihn bleiben, aber er werde sich bald mit neuen Terminen für die kommende Zeit melden. Na dann, Abschiedstourneen hin oder her. Wir freuen uns drauf, wieder von Howard Carpendale zu hören. Und ich freue mich, wenn Sie weiter bei uns dranbleiben. Durch den Nachmittag begleitet Sie meine Kollegin Katharina Herz und auch sie hat viele Geschichten aus der Schlagerwelt für Sie. Ich bin Brigitte Meier und morgen früh können wir wieder gemeinsam in den Tag starten mit der MDR Schlagerwelt.

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1: Um 13 Uhr mit Claudia Leonhardt. Die Bundesregierung will härter gegen den organisierten Missbrauch von Sozialleistungen vorgehen. Das Kabinett hat dazu einen Aktionsplan beschlossen, der bis zum Jahresende umgesetzt werden soll. Innenminister Alexander Dobrindt sagte, man schließe Schlupflöcher im Sozialstaat. Wer etwa mit Haftbefehl gesucht werde, dürfe keine Leistungen beziehen. Arbeitsministerin Bärbel Baas sagte, auch die Ausbeutung von Zuwanderern werde nicht toleriert. Das zielt auf Kriminelle, die Ausländer zu überhöhten Preisen in Schrottimmobilien einquartieren. Ab 2028 sollen Kassenbons in Deutschland meist digital statt auf Papier ausgegeben werden. Das Bundeskabinett hat dazu einen Gesetzentwurf von Finanzminister Lars Klingbeil beschlossen. Digitale Belege wie E-Mails oder QR-Codes sollen zum Standard werden. Ziel ist es, Bürokratie abzubauen und Steuerhinterziehung zu erschweren. Unternehmen mit mehr als 100.000 Euro Jahresumsatz müssen ihre offenen Ladenkassen durch elektronische Systeme ersetzen. Wer weniger als 12.000 Euro im Jahr in bar umsetzt, muss keine elektronische Kasse anschaffen. In Aserbaidschan ist ein wegen Spionagevorwürfen inhaftierter Franzose begnadigt worden. Der Mann gehört zu insgesamt 20 Personen, die auf Anordnung des Präsidenten Ilham Aliyev aus der Haft freikommen. Die Begnadigung erfolgte einen Tag, nachdem die EU die Sanktionen gegen zwei russische Oligarchen aufgehoben hatte. Nach Angaben aus Brüssel hatte sich unter anderem Frankreich dafür eingesetzt. Einer der beiden Oligarchen soll Verbindungen nach Aserbaidschan haben. In Deutschland wird immer mehr Geld für Arzneimittel ausgegeben. Das geht aus einem neuen Report der Krankenkasse Barmer hervor. Demnach sind die Ausgaben für Medikamente gegen Herzschwäche besonders stark gestiegen, innerhalb von 10 Jahren um 121%. Auch die Kosten für Arzneimittel gegen Asthma seien deutlich nach oben geklettert. Barmer-Chef Christoph Straub forderte geeignete Gegenmaßnahmen. Die Ausgaben würden schneller wachsen als die Einnahmen der gesetzlichen Kassen. Thüringens Innenminister Georg Mayer gibt sein Amt als SPD-Landeschef ab. Das teilte die Partei in den sozialen Medien mit. Bei der Wahl des neuen Vorstands im November werde Mayer nicht noch einmal antreten. Der 59-Jährige wolle aber sein Ministeramt behalten. Als Nachfolgerin für den SPD-Landesvorsitz schlug Mayer seine Stellvertreterin vor, die Sozialministerin Katharina Schenk. Das waren die Nachrichten.
2: Das Wetter für die MDR-Schlagerwelt. Am Nachmittag zeigt sich viel die Sonne, das Thermometer klettert auf 16 bis 21 Grad. In der Nacht nimmt dann die Bewölkung langsam zu und es gibt gebietsweise Regen, die Tiefstwerte 11 bis 8 Grad. Morgen zieht der Regen zunächst ab, später wird es herbstlich mit wechselhaftem und windigem Schauerwetter. Maximal 13 bis 18 Grad werden erreicht.
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2: Ja, und ich sage Hallo und wünsche Ihnen einen wunderschönen Mittwoch zum Herbstanfang bei wirklich tollem goldenen Herbstwetter. Das genießen wir so richtig, genauso wie die Musik hier in Ihrer MDR-Schlagerwelt. Schön, dass Sie bei mir sind.

Ein Schweizer Export war das. Leonard bei uns in der MDR Schlagerwelt am Mittwochmittag. Ich sage Mahlzeit und schauen Sie mal raus. Der goldene Herbst ist da und die Sonne strahlt. Wie wunderbar. Schöner kann es doch eigentlich nicht sein, dass der Herbst sich heute zunächst von seiner ganz goldenen und wunderschönen Seite zeigt. So könnten wir es immer haben, natürlich. Es kommen auch diese typischen Herbsttage, wo es dann doch ziemlich düster wird und wo es kalt und nasskalt wird, wo wir uns gerne wieder einkuscheln. Aber ich sage Ihnen ehrlich, so ein Herbstbeginn, den genieße ich natürlich sehr. Und da denke ich immer, wie schön, wenn die Sonne scheint, dann ist die Laune gleich ein ganzes Stückchen besser. Ich denke, das geht Ihnen ganz genau so. Und dann ist es so, als steht man an diesem Tag wirklich auf der Sonnenseite des Lebens. Und das wünsche ich Ihnen natürlich allen heute von ganzem Herzen. Hier ist Sandy von Fly und Sonnenseite.

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1: Mit Frank Thomas. Die Gewerkschaft IG Metall fordert für die Beschäftigten der Metall- und Elektroindustrie in Thüringen 5% mehr Geld. Der zuständige IG Metall Tarifbezirk Mitte verweist auf die gestiegenen Lebenshaltungskosten. Die Arbeitgeberseite wies die Forderung als zu hoch zurück. Die Tarifverhandlungen starten Mitte Oktober. Sachsens Ministerpräsident Kretschmer hat dem Vatikan einen Herrenhuter Stern übergeben. Der Stern soll ab Anfang Dezember in einer Seitenkapelle des Petersdoms leuchten. Kretschmer war zuvor am Morgen von Papst Leo XIV. Zu einer Privataudienz empfangen worden. Bei einem Rinderbestand im Landkreis Sächsische Schweiz-Osterzgebirge ist das Chamonda-Virus nachgewiesen worden. Das teilte das Landratsamt mit. Infizierte Milchkühe erkranken und produzieren weniger Milch. Für Menschen besteht durch das Virus keine Gefahr. Das Virus wird durch Stechmücken übertragen. Bei Jena sind in einem Waldstück mehrere geöffnete Amazon-Pakete entdeckt worden. Die Polizei erklärte, der Inhalt sei nicht mehr vorhanden gewesen. Dieser Fund könnte, so die Polizei weiter, mit einer aktuellen Serie von Paketdiebstählen zusammenhängen. In Sachsen-Anhalt ist ein digitaler Pflegeplatzfinder gestartet. Wie das Landeskompetenzzentrum Pflege Digital an der Universitätsmedizinhalle mitteilte, sollen damit Pflegebedürftige und deren Angehörige eine Übersicht über verfügbare Plätze bekommen. Den Nutzern werden die Kontaktdaten der jeweiligen Einrichtung übermittelt für gezielte Anfragen. Soweit die Meldungen. 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
2: Das Wetter für die MDR Schlagerwelt. Am Nachmittag viel Sonne, später von Nordwesten her und über den Bergen einige Wolkenfelder. Es bleibt trocken bei 16 bis 21 Grad. In der Nacht nehmen die Wolken zu und Regen kommt auf, die Tiefstwerte 11 bis 8 Grad. Morgen zunächst nach Südosten abziehender Regen, dann wechselhaft mit Sonne sowie einigen Schauern und lokal auch Gewittern, 13 bis 18 Grad. Am Freitag teils Sonne, teils dichte Wolken, nur selten Schauer und etwas wärmer.
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2: Und ich freue mich, Sie heute bis 20 Uhr hier zu begleiten. Jetzt gehen wir erstmal Richtung Kaffeezeit in aller Ruhe. Vielleicht haben Sie noch ein bisschen was zu arbeiten. Der Feierabend, der ist auch nicht mehr ganz so weit. Sie schaffen das, ich bin überzeugt. Wir sorgen für die beste Musik. Hier ist Nicole.

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0: Also bei den Temperaturen heute Morgen, die doch sehr, sehr kühl waren, da hat man gut daran getan, die Schuhe nicht zu vergessen. Und damit ein Blick ins MDR-Wetterstudio zu Josefine Bechler. Josefine, wie liegen denn so aktuell die Temperaturen und wo gehen wir da heute noch hin?
1: Ja, der höchste Wert, der ist zum Beispiel gerade in Arnstein und auch in Könnern erreicht mit 20 Grad. Und wir werden heute vielleicht in Sachsen-Anhalt sogar noch auf örtlich 22 Grad kommen, ansonsten eher 16 bis 21 Grad. Und es gibt durch ruhigen Hochdruckeinfluss sehr viel Sonne über Mitteldeutschland. Es sind nur ein paar Wolkenfelder ein Thema. Und die werden auch wirklich erst zum Abend von Nordwesten her ein bisschen dichter sein. Also dann vor allem vom Harz bis zur Altmark.
0: Und morgen?
1: Morgen sind die Wolken auf jeden Fall etwas mehr vorhanden. Am Vormittag sogar dicht bewölkt. Da zieht auch noch zeitweise Regen durch, am meisten noch über Sachsen. Dann gibt's aber auch ein paar größere Auflockerungen. Am Nachmittag sind aber auch erneut Schauer und örtlich sogar Gewitter ein Thema. Und das alles so bei Werten zwischen 15 und maximal 18 Grad.
0: Danke, Josefine Bechler, ins Wetterstudio. Und damit kommen wir wieder zur Musik. Jetzt mit Gerd Christian.

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1: Um 14 Uhr mit Claudia Leonhardt. Die Bundesregierung will härter gegen den organisierten Missbrauch von Sozialleistungen vorgehen. Das Kabinett hat dazu einen Aktionsplan beschlossen, der bis zum Jahresende umgesetzt werden soll. Innenminister Alexander Dobrindt sagte, man schließe Schlupflöcher im Sozialstaat. Wer etwa mit Haftbefehl gesucht werde, dürfe keine Leistungen beziehen. Arbeitsministerin Bärbel Baas sagte, auch die Ausbeutung von Zuwanderern werde nicht toleriert. Das zielt auf Kriminelle, die Ausländer zu überhöhten Preisen in Schrottimmobilien einquartieren. Ab 2028 sollen Kassenbons in Deutschland meist digital statt auf Papier ausgegeben werden. Das Bundeskabinett hat dazu einen Gesetzentwurf von Finanzminister Lars Klingbeil beschlossen. Digitale Belege wie E-Mails oder QR-Codes sollen zum Standard werden. Ziel ist es, Bürokratie abzubauen und Steuerhinterziehung zu erschweren. Papierbelege erhalten Kunden nur noch auf ausdrücklichen Wunsch. Unternehmen mit mehr als 100.000 Euro Jahresumsatz müssen ihre offenen Ladenkassen zudem durch elektronische Systeme ersetzen. Das Fernzugunternehmen Flixtrain will sein Angebot in Deutschland deutlich ausbauen. Flixtrain-Chef Matthias Müller sagte, ab 2027 sollen auf wichtigen Strecken dichtere Takte angeboten werden. Die Züge zwischen Hamburg und Berlin würden dann stündlich fahren. Flixtrain plant zudem, den Großraum München an das Netz anzuschließen. Die derzeitige Flotte von 16 Zügen soll verdoppelt werden. In Aserbaidschan ist ein wegen Spionagevorwürfen inhaftierter Franzose begnadigt worden. Der Mann gehört zu insgesamt 20 Personen, die auf Anordnung des Präsidenten Ilham Aliyev aus der Haft freikommen. Die Begnadigung erfolgte einen Tag, nachdem die EU die Sanktionen gegen zwei russische Oligarchen aufgehoben hatte. Nach Angaben aus Brüssel hatte sich unter anderem Frankreich dafür eingesetzt. Einer der beiden Oligarchen soll Verbindungen nach Aserbaidschan haben. An der Zugspitze hat es weitere Felsabbrüche gegeben. Wie die Bergwacht mitteilte, setzten sich Steine und Geröll in Bewegung. Bereits gestern war bei einem Abbruch eine große Staubwolke aufgewirbelt worden. Verletzt wurde niemand. Ursache für den Felssturz ist nach Angaben von Experten der auftauende Permafrost. Auch in anderen Teilen der Alpen hatte es im Sommer größere Abbrüche gegeben. Das waren die Nachrichten.
2: Das Wetter für die MDR Schlagerwelt. Heute viel Sonne und später ein paar Wolken. Es bleibt durchweg trocken bei 16 bis 21 Grad, in den Bergen um die 13 Grad. Morgen zunächst vor allem über Sachsen noch abziehender Regen, danach eine Mischung aus Sonne, Wolken, Schauern, örtlich Gewitter und einem kräftigen Wind bei 11 bis 17 Grad. Am Freitag oft grau, aber überwiegend trocken bis 19 Grad. Am Wochenende dann häufig Sonne, weitgehend trocken und deutlich wärmer am Sonntag bis 26 Grad.
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2: Und das am 23. September, dem Herbstbeginn heute. Und das bei schönstem sonnigen Wetter. Da braucht Patrick Lindner eigentlich gar nicht so viel zu betteln. Bring mir die Sonne wieder zurück, heißt es bei ihm. Also ich bin froh, dass das schon geklappt hat.

0: Ja, auch solche wunderschönen Klassiker bekommen Sie bei uns hier zu hören in Ihrer MDR-Schlagerwelt. Michael Holm und My Lady of Spain. Und von den Klassikern schauen wir mal zu dem, was gerade aktuell so in der Welt des Schlagers passiert.
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0: Ganz genau. Bis heute 12 Uhr konnten Sie für die ARD-Schlager-Hitparade abstimmen. Letzte Woche blieben auf Platz 1 Graziano und Sunrise mit Una Notte Italiana. Und es gab natürlich auch einige sehr interessante Neuvorstellungen. Darunter auch die Dame, die heute ihren 60. Geburtstag feiert, auch wenn man es ihr gar nicht ansieht, nämlich Linda Feller mit ihrer neuen Single Die besten Jahre. Und die klingt so.

0: Ein wunderbarer Song, die besten Jahre. Und das passt, wie gesagt, sie feiert heute ihren 60. Geburtstag. An dieser Stelle schon mal herzlichen Glückwunsch an Linda Feller. Aber heute gegen 16.45 Uhr schauen wir nochmal auf ihre Karriere in unserer Rubrik Meine Stars. Jetzt drücken wir die Daumen, denn vielleicht wird genau diese Neuvorstellung ja sich auch platzieren. Dann hätte sie gleich das perfekte Geschenk zum 60. Geburtstag. Das werden wir erfahren, wenn es am Freitag von 18 bis 20 Uhr wieder heißt.
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1: Mit Frank Thomas. Die Mitteldeutsche Flughafen AG prüft den Neubau eines kleineren Terminals für den Flughafen Dresden. Vorstandschef Götz Amelmann sagte der Sächsischen Zeitung, das derzeitige Gebäude könnte dann stillgelegt werden. Es sei vor 25 Jahren deutlich zu groß gebaut worden und noch nie ausgelastet gewesen. Nun müsse es eigentlich saniert werden. Die Gewerkschaft IG Metall fordert für die Beschäftigten der Metall- und Elektroindustrie in Thüringen 5% mehr Geld. Der zuständige IG Metall-Tarifbezirk Mitte verweist auf die gestiegenen Lebenshaltungskosten. Die Arbeitgeberseite wies die Forderung als zu hoch zurück. Die Tarifverhandlungen starten Mitte Oktober. Thüringens Innenminister Georg Mayer gibt sein Amt als SPD-Landeschef ab, das teilte die Partei in den sozialen Medien mit. Bei der Wahl des neuen Vorstands im November werde Mayer nicht noch einmal antreten. Der 59-Jährige wolle aber sein Ministeramt behalten. Als Nachfolgerin für den SPD-Vorsitz schlug Mayer seine Stellvertreterin vor, die Sozialministerin Katharina Schenk. Auf der A2 bei Hohe Börde in Sachsen-Anhalt ist ein Flixbus mit einem LKW zusammengeprallt. Laut Polizei wurden bei dem Unfall gestern 2 der Businsassen leicht verletzt. Der LKW hatte den Reisebus zunächst überholt, bremste nach dem Einscheren stark, sodass der Bus auf den LKW auffuhr. Soweit die Meldungen. 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
2: Das Wetter für die MDR-Schlagerwelt. Am Nachmittag zeigt sich viel die Sonne, das Thermometer klettert auf 16 bis 21 Grad. In der Nacht nimmt dann die Bewölkung langsam zu und es gibt gebietsweise Regen, die Tiefstwerte 11 bis 8 Grad. Morgen zieht der Regen zunächst ab, später wird es herbstlich mit wechselhaftem und windigem Schauerwetter. Maximal 13 bis 18 Grad werden erreicht.
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2: Auch wenn ab heute offiziell Herbst ist, würde ich sagen, wir denken noch ein bisschen an den Sommer bei den Temperaturen und auch bei dem, was uns am Wochenende erwartet, nämlich ein ganz toller Alt-Weiber-Sommer. Da fällt uns das auch gar nicht schwer. Ich denke an Rhodos. Hier ist Oliver Heidt.

0: Immer wunderbare Musik zum Mittanzen, die Wikinger hier in der MDR Schlagerwelt. Das kann nur Liebe sein. Und wenn ich rausschaue, dann denke ich, ja, das kann nur der Herbst sein, der da angeklopft hat und wir haben ihn hineingelassen. Aber erstmal in der goldenen Variante. Die Blätter fallen schon so langsam von den Bergen, aber der Herbst hat ja auch seine Reize.
1: Ich freue mich auf alle Fälle auf die angenehmeren und nicht so heißen Temperaturen.
2: Und ich freue mich auf die Laubfärbung, dass es ruhiger wird. Na und dann schon langsam zu Weihnachten zugeht. Oh. Ja, aber wir gucken schon immer mal. Wir schauen schon immer.

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1: Um 15 Uhr mit Claudia Leonhard. In Hamburg beraten seit heute Klimaforscher und Meteorologen darüber, wie Deutschland besser mit Extremwetter umgehen kann. Zum Auftakt forderte Bundesumweltminister Schneider, den Klimaschutz stärker im Grundgesetz zu verankern. Der vergangene Sommer mit Hitzewellen und brennenden Wäldern sei ein Weckruf gewesen. Das Vorstandsmitglied des Deutschen Wetterdienstes Tobias Fuchs verwies darauf, dass seit den 1960er Jahren jedes Jahrzehnt wärmer gewesen sei als das vorhergehende. An dem dreitägigen Kongress nahmen rund 1000 Expertinnen und Experten teil. Die Bundesregierung will härter gegen den organisierten Missbrauch von Sozialleistungen vorgehen. Das Kabinett hat dazu einen Aktionsplan beschlossen, der bis zum Jahresende umgesetzt werden soll. Innenminister Alexander Dobrindt sagte, man schließe Schlupflöcher im Sozialstaat. Wer etwa mit Haftbefehl gesucht werde, dürfe keine Leistungen beziehen. Arbeitsministerin Bärbel Baas sagte, auch die Ausbeutung von Zuwanderern werde nicht toleriert. Das zielt auf Kriminelle, die Ausländer zu überhöhten Preisen in Schrottimmobilien einquartieren. Ab 2028 sollen Kassenbons in Deutschland meist digital statt auf Papier ausgegeben werden. Das Bundeskabinett hat dazu einen Gesetzentwurf von Finanzminister Lars Klingbeil beschlossen. Digitale Belege wie E-Mails oder QR-Codes sollen zum Standard werden. Ziel ist es, Bürokratie abzubauen und Steuerhinterziehung zu erschweren. Papierbelege erhalten Kunden nur noch auf ausdrücklichen Wunsch. Unternehmen mit mehr als 100.000 Euro Jahresumsatz müssen ihre offenen Ladenkassen zudem durch elektronische Systeme ersetzen. Sachsens Ministerpräsident Michael Kretschmer ist vom Papst zu einer Privataudienz empfangen worden. Der CDU-Politiker sagte anschließend, bei dem Gespräch sei es um die Situation in der Ukraine und den Einfluss von künstlicher Intelligenz gegangen. Auch über die aktuelle Lage in Deutschland habe man sich ausgetauscht. Im Anschluss an die Audienz übergab Kretschmer im Vatikan einen Herrnhuter Stern und einen Dresdner Stollen. Anlass für seine Ruhmreise ist das 30-jährige Bestehen des Staatskirchenvertrages mit dem Heiligen Stuhl. Dessau gehört im kommenden Jahr zu den 25 besten Reisezielen weltweit. Zu diesem Ergebnis kommt der internationale Reiseführer Lonely Planet. Hervorgehoben werden in Dessau das Bauhausgebäude, die Meisterhäuser und die Siedlung Dessau-Törten. Zu den anderen empfohlenen Reisezielen gehören die marokkanische Hauptstadt Rabat und die chinesische Millionenmetropole Chengdu. Das waren die Nachrichten.
2: Das Wetter für die MDR Schlagerwelt. Am Nachmittag viel Sonne, später von Nordwesten her und über den Bergen einige Wolkenfelder. Es bleibt trocken bei 16 bis 21 Grad. In der Nacht nehmen die Wolken zu und Regen kommt auf, die Tiefstwerte 11 bis 8 Grad. Morgen zunächst nach Südosten abziehender Regen, dann wechselhaft mit Sonne sowie einigen Schauern und lokal auch Gewittern, 13 bis 18 Grad. Am Freitag teils Sonne, teils dichte Wolken, nur selten Schauer und etwas wärmer.
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2: Goldene Herbstgrüße gehen da heute an Sie raus, an diesem schönen 23. September. Es ist Herbstbeginn. Wie schnell das Jahr doch sich zur Neige legt. Aber wir genießen jetzt erstmal den Herbst. Dann kommt der Winter. Aber Sie wissen ja, schon mal an die Weihnachtsgeschenke denken. Wobei, man braucht eigentlich gar nicht viel. Man braucht ein bisschen Zeit füreinander und vielleicht auch mal wieder Zeit für einen Traum. Hier ist Costa Cordalis.

0: Ja, jeder Sonnenaufgang ist etwas ganz Besonderes, hier besungen von Brigitte Ahrens. Und heute früh ging die Sonne auch fantastisch auf, an diesem Tag, an dem der Herbst nun Einzug gehalten hat. Okay, morgen soll es wirklich ein bisschen herbstlich werden, also nicht ganz so schön vom Wetter her, aber am Wochenende wird es nochmal so ein richtig goldener Herbst, ein Altweibersommer, wie man so schön sagt. Wir wollten von Ihnen aber mal wissen, ob Sie sich auf den Herbst freuen. Das interessiert mich jetzt.
1: Ja, ich finde am Herbst eigentlich immer schön die Farben. Wenn dann mal die Sonne scheint, blauer Himmel, alles färbt sich rot, braun, gelb. Also das finde ich wunderschön. Ein bisschen freut man sich auch wieder aufs Einkuscheln.
2: Ich finde schön, dass es endlich wieder kalt wird und dass die Blätter fallen. Ich mag die Farben einfach. Es ist schön, bunt.
3: Ich bin leidenschaftliche Motorradfahrerin und wenn es kalt ist, lässt sich das nicht so gut fahren.
4: Für mich persönlich ist der Herbst schön, weil die Natur ändert sich. Ist so ein bisschen dieser Umbruch. Es wird buntes Laub und das Wetter wird wieder ein bisschen bewegter.
5: Im Herbst mag ich am liebsten die Farben der Laubfärbung und naja, man kommt so langsam in die weihnachtliche Besinnlichkeit, kommt zur Ruhe und man kann die nächsten Schandtaten planen für nächstes Jahr.
6: Ich freue mich tatsächlich auf den Herbst, weil in den Oktoberferien fliege ich da nämlich mit Paul Mädels nach Madeira.
0: Ach, ja, da holt man sich dann so ein bisschen die Sonne zurück. Auch ein guter Plan, aber die meisten haben es gesagt. Diese Farben, die sind faszinierend und ich gehe ja jeden Morgen mit meinem Hund und da merke ich mehr denn je gerade, jeden Tag liegen mehr bunte und noch buntere und vielfältig farbene Blätter am Boden. Wir genießen jetzt Nino D'Angelo.

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1: Mit Frank Thomas. In Sachsen sind bis Mitte September 19 Menschen beim Baden ums Leben gekommen. Wie die Deutsche Lebensrettungsgesellschaft mitteilte, sind es 10 Todesfälle mehr als im gleichen Vorjahreszeitraum. Die meisten Unglücke ereigneten sich demnach in Seen. Dort starben 11 Leute. Die Mehrheit der Opfer war männlich und bis 30 Jahre alt oder älter als 80. Nach Einschätzung der DLRG führte das warme Wetter zu einem starken Andrang an Badeseen und Flüssen. Viele Personen hätten dabei die Risiken unterschätzt. Die deutschen Innenstädte gewinnen wieder an Anziehungskraft, das zeigt eine Umfrage im Auftrag des Handelsverbandes Deutschland. Dabei gaben mehr als 80% der Befragten an, künftig genauso oft oder häufiger als bisher ihr Stadtzentrum zu besuchen. Das ist der beste Wert seit 6 Jahren. Hauptgrund für den Innenstadtbesuch ist der Umfrage zufolge der Einkauf, gefolgt von Restaurant- oder Cafébesuchen. Weiter hinten landeten Kulturangebote sowie Sport und Fitness. In Ilfeld im Landkreis Nordhausen muss die neu eröffnete Grundschule nach einem Wasserschaden vorerst wieder schließen. Wie das Landratsamt mitteilte, war nach starken Regenfällen am Wochenende Wasser durch das Dach eingedrungen. Wegen Risiken für die Statik und auch die Elektrik sperrten die Behörden das Gebäude vorsorglich. Die rund 80 Schulkinder erhalten zunächst Online-Unterricht und wechseln dann ab der kommenden Woche an eine Schule im Nachbarort. Soweit die Meldungen. 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
2: Das Wetter für die MDR Schlagerwelt. Heute viel Sonne und später ein paar Wolken. Es bleibt durchweg trocken bei 16 bis 21 Grad, in den Bergen um die 13 Grad. Morgen zunächst vor allem über Sachsen noch abziehender Regen, danach eine Mischung aus Sonne, Wolkenschauern, örtlich Gewitter und einem kräftigen Wind bei 11 bis 17 Grad. Am Freitag oft grau, aber überwiegend trocken bis 19 Grad. Am Wochenende dann häufig Sonne, weitgehend trocken und deutlich wärmer am Sonntag bis 26 Grad.
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2: Und mit Katja Epstein. Die stellt jetzt die eine ganz wichtige Frage, die man hat, wenn es diese Nebenbuhlerin gibt. Was hat sie, was ich nicht habe?

0: Ein echter Evergreen mit Chris Roberts war das. Hier ist ein Zimmer frei am Nachmittag in Ihrer MDR-Schlagerwelt. Autofahrer haben es in diesen Tagen nicht leicht. Jede Fahrt zur Tankstelle reißt ein Loch ins Budget und auch die Preise in den Autowerkstätten haben in den vergangenen Jahren kräftig angezogen. Von den Neuwagenpreisen wollen wir gar nicht erst reden. Matthias Witzel berichtet.
1: Thomas Gottschalk betreibt eine Ein-Mann-Autowerkstatt in Chemnitz. Über zu wenig Aufträge kann sich der 61-Jährige nicht beklagen.
2: Die Situation ist für uns im Moment sehr, sehr gut. Und jetzt muss man oftmals bei größeren Reparaturen schon leider absagen oder die Leute zu bekannten Werkstätten schicken, weil

0: Ja, ist auch die 200 Euro übersteigen.
1: Neben den üblichen Kostentreibern wie Energie, Steuern und Abgaben oder gestiegenen Materialpreisen kommen weitere hinzu, sagt Kfz-Meister Gottschalk.
2: Ja, problematisch ist, dass die Autos immer komplexer werden, dass die Software immer komplizierter wird, dass man an jeder Ecke Geld bezahlen muss in Zukunft. Wenn man irgendwo mal einen Fehler aus dem Auto auslesen will, muss man sich einen Zugang kaufen. Für jeden speziellen Zahn oder für jede Steuerkette muss man dann einen separaten Werkzeugkoffer kaufen.
1: Auch das Thema E-Mobilität ist ein Kostentreiber. Zwar sind E-Autos simpler konstruiert und müssen nicht mehr so oft in die Werkstatt. Um sie zu reparieren und zu warten, brauche es aber eine speziell ausgerüstete Werkstatt, sagt Kfz-Gewerbepräsident Schneider. Und das kostet.
0: All diese Investitionen, die ja nicht mit 1.000 Euro erledigt werden, auch in die Schulung der Mitarbeiter, die spiegeln sich natürlich dann im Stundenverrechnungssatz irgendwo wieder. Und dann kann eben eine Stunde einer Reparatur an einem modernen Fahrzeug eben auf diese 200 Euro durchaus kommen.
1: Hohe Investitionen, die sich Kfz-Meister Thomas Gottschalk sparen wird. Er rüstet seinen Einmannbetrieb nicht mehr auf E-Autos um. Gottschalk bleibt bei der Reparatur von Verbrennern und überlässt die E-Mobilität den kommenden Generationen.
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1: Um 16 Uhr mit Claudia Leonhardt. Bundesgesundheitsminister Carsten Linnemann will am bestehenden Krankenkassensystem in Deutschland festhalten. Der CDU-Politiker sagte im Bundestag, das duale System sorge für Innovationsoffenheit und Qualitätssicherung. Eine Abschaffung der privaten Krankenversicherung wäre nicht nur verfassungsrechtlich schwierig, sondern würde auch keine Strukturprobleme lösen. Linnemann forderte, die langen Wartezeiten für gesetzlich Versicherte zu kürzen. Kanzler Friedrich Merz hatte am Montag von einem Gerechtigkeitsproblem bei der Krankenversicherung gesprochen und Änderungen angekündigt. In Hamburg beraten seit heute Klimaforscher und Meteorologen darüber, wie Deutschland besser mit Extremwetter umgehen kann. Zum Auftakt forderte Bundesumweltminister Schneider, den Klimaschutz stärker im Grundgesetz zu verankern. Der vergangene Sommer mit Hitzewellen und brennenden Wäldern sei ein Weckruf gewesen. Das Vorstandsmitglied des Deutschen Wetterdienstes Tobias Fuchs verwies darauf, dass seit den 1960er Jahren jedes Jahrzehnt wärmer gewesen sei als das vorhergehende. An dem dreitägigen Kongress nehmen rund 1000 Expertinnen und Experten teil. Das Fernzugunternehmen Flixtrain will sein Angebot in Deutschland deutlich ausbauen. Flixtrain-Chef Matthias Müller sagte, ab 2027 sollen auf wichtigen Strecken dichtere Takte angeboten werden. Die Züge zwischen Hamburg und Berlin würden dann stündlich fahren. Flixtrain plant zudem, den Großraum München an das Netz anzuschließen. Die derzeitige Flotte von 16 Zügen soll verdoppelt werden. Sachsens Ministerpräsident Michael Kretschmer ist vom Papst zu einer Privataudienz empfangen worden. Der CDU-Politiker sagte anschließend, bei dem Gespräch sei es um die Situation in der Ukraine und den Einfluss von künstlicher Intelligenz gegangen. Auch über die aktuelle Lage in Deutschland habe man sich ausgetauscht. Im Anschluss an die Audienz übergab Kretschmer im Vatikan einen Herrnhuter Stern und einen Dresdner Stollen. Anlass für seine Romreise ist das 30-jährige Bestehen des Staatskirchenvertrags mit dem Heiligen Stuhl. An der Zugspitze hat es weitere Felsabbrüche gegeben. Wie die Bergwacht mitteilte, setzten sich Steine und Geröll in Bewegung. Bereits gestern war bei einem Abbruch eine große Staubwolke aufgewirbelt worden. Verletzt wurde niemand. Ursache für den Felssturz ist nach Angaben von Experten der auftauende Permafrost. Auch in anderen Teilen der Alpen hatte es im Sommer größere Abbrüche gegeben. Das waren die Nachrichten.
2: Das Wetter für die MDR-Schlagerwelt. Am Nachmittag zeigt sich viel die Sonne, das Thermometer klettert auf 16 bis 21 Grad. In der Nacht nimmt dann die Bewölkung langsam zu und es gibt gebietsweise Regen, die Tiefstwerte 11 bis 8 Grad. Morgen zieht der Regen zunächst ab, später wird es herbstlich mit wechselhaftem und windigem Schauerwetter. Maximal 13 bis 18 Grad werden erreicht.
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2: Ich wünsche Ihnen einen schönen Herbstnachmittag. Wir gehen weiter Richtung Feierabend. Und das mit dem ewigen Kampf der Geschlechter. Da gibt es die Männer und die Frauen. Und jetzt geht es eben um die Frauen. Und das mit Udo Jürgens.

André Stade und Feuerwind und Eis. Und wir setzen heute noch ein bisschen goldene Herbstsonne obendrauf. Am Wochenende soll es ja auch schön werden. Und wenn wir schon vom Wochenende sprechen, dann werfen wir doch mal einen Blick voraus. Zum Beispiel auf Freitagabend. 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Und auch der Samstag steht dann ganz im Zeichen des Schlagers. 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Das lohnt sich einzuschalten. 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Mit dabei sein werden natürlich auch musikalische Gäste wie Frank Schöbel, More Than Words und DJ Herzbeat und Annemarie Eilfeld. Also es lohnt sich, ein wunderschönes Schlagerwochenende, und wenn Sie dann noch nicht genug haben, ja, dann seien Sie am Sonntag wieder bei mir, wenn es von 13 bis 17 Uhr heißt, der Sonntag mit Herz. Jetzt geht's aber bei uns erstmal musikalisch weiter. Schau mich bitte nicht so an. Hier ist Pauline.

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1: Mit Frank Thomas. In Sachsen können 8 Schwimmbäder mit Geldern aus der sogenannten Sportmilliarde saniert oder neu gebaut werden. Das hat die SPD-Bundestagsfraktion mitgeteilt. Demnach wurde in Berlin die Mittelverteilung des Bundesprogramms beschlossen. Nach Sachsen fließen mehr als 12,5 Millionen Euro. Zu den 8 Bädern gehören unter anderem Projekte in Plauen im Vogtland, Leipzig und Dresden. Nach dem Tod von mehr als 100 Schweinen in einem Agrarbetrieb in Wernburg im Saale-Orla-Kreis laufen weiter Ermittlungen. Wie das Landratsamt dem MDR erklärt, ist immer noch unklar, warum nach dem Ausfall der Lüftungsanlage gestern kein Alarmsystem angesprungen war. Außerdem hätte sich ein alternatives Lüftungsgerät einschalten müssen. Im Mansfelder Land hat die Polizei bei einer Razzia eine Indoor-Cannabis-Plantage mit rund 600 Pflanzen entdeckt. Die Beamten beschlagnahmten die rund 100 Kilogramm Blüten. Der Verkaufswert wurde der Polizei zufolge auf einen 6-stelligen Betrag geschätzt. 4 Personen seien festgenommen worden. Der Wartburgkreis sucht gemeinsam mit den Gemeinden Hörselberg-Hainich und Wutha-Farnroda Wegepaten. Die Ehrenamtlichen sollen helfen, Wanderwege in Schuss zu halten. Zu ihren Aufgaben gehört es etwa, fehlende Markierungen oder umgestürzte Bäume zu melden. Soweit die Meldungen, jetzt neu die Schlagerwelt in der ARD Sounds App.
2: Das Wetter für die MDR Schlagerwelt. Am Nachmittag viel Sonne, später von Nordwesten her und über den Bergen einige Wolkenfelder. Es bleibt trocken bei 16 bis 21 Grad. In der Nacht nehmen die Wolken zu und Regen kommt auf, die Tiefstwerte 11 bis 8 Grad. Morgen zunächst nach Südosten abziehender Regen, dann wechselhaft mit Sonne sowie einigen Schauern und lokal auch Gewittern, 13 bis 18 Grad. Am Freitag teils Sonne, teils dichte Wolken, nur selten Schauer und etwas wärmer.
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2: Es ist mal wieder Halbzeit in dieser Stunde und gleich gehen wir nochmal zu unserem heutigen Geburtstagskind des Tages. Man glaubt es kaum, wenn man sie so sieht mit ihrer Energie und ihrer Ausstrahlung. Linda Feller, sie feiert heute ihren 60. Geburtstag und in unserer Rubrik Meine Stars werden wir über sie noch ein bisschen mehr erfahren. Jetzt aber erstmal die Flippers.

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0: Bernhard Brink in ihrer MDR-Schlagerwelt und wir lassen jetzt ein bisschen die Korken knallen.
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0: Und da verteilen wir 60 Kerzen heute auf der Torte von Linda Feller. Die deutsche Country Queen wurde heute vor 60 Jahren in Ortruf in Thüringen geboren. Nach ihrem Schulabschluss absolvierte sie eine Ausbildung im Kundendienst an der Handelsschule in Erfurt. Was dann folgte, war eine großartige Karriere, die sie selbst so beschreibt, wenn sie auf alles zurückblickt.
2: Zuerst einmal mein Leben, privat und meine beruflichen Dinge waren immer überhäuft von Glück, Glück, Glück. Und allein durch Hartmut Schulze-Gerlach, ein Mann, der immer an mich geglaubt hat, hatte ich natürlich einen Fürsprecher in der DDR. Dann das riesige Glück zu haben, einen Titel von Dolly Parton einsingen zu dürfen. Und mit diesem Titel bekam ich meine allererste Country-Band Country und Co. So ein Glück zu haben. Dann die Einladung 88 noch vor der Wende, dieses Glück zu haben zum damaligen Marlboro-Festival nach Zürich-Kloten. Dann war mir das Riesenglück an der Seite, dass es dann eine Sendung gab bei Kilometer 330. Ich war Dauergast. Ich habe bis heute 42 CDs produzieren dürfen. Dann gab es 1998 die Einladung in die Mutterkirche der Country-Musik, in die Grand Ole Opry. Daraus entstand aus Nashville die Sendung Country hat's einmal Nashville und zurück, die 33 Mal ausgestrahlt worden ist. Und obendrein gab es dann auch noch 2020 das Duett mit der Country Queen, mit dem Engel, den die Erde leider verloren hat, mit Dolly Parton den Applejack im Duett zu singen. Ach, mehr Glück und ja, mehr Erfolg geht nicht.
0: Dem muss man eigentlich gar nichts hinzufügen. Eine unglaublich glückliche, zufriedene und sehr demütig dankbare Künstlerin. Heute wird sie übrigens von ihrem Mann überrascht und sie wusste vorab aber noch nicht, womit. Und am Samstag gibt es dann eine große Feier mit Familie, Freunden und auch Kollegen in Dresden. Die allerbesten Wünsche zum 60. Liebe Linda und das Ständchen, das darfst du natürlich selbst singen.
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1: Um 17 Uhr mit Alexander Terhorst. Berlin zieht seine Olympia-Bewerbung offenbar zurück. Medienberichten zufolge gab es dazu heute ein Treffen, an dem der amtierende Bürgermeister Kai Wegner und Vertreter der Berliner Bewerbung teilnahmen. Nach MDR-Informationen wurde auch der Partnerstandort Leipzig schon informiert. Der Deutsche Olympische Sportbund entscheidet am Samstag, welche Region ins Olympiarennen geschickt werden soll. Außer Berlin haben sich München und die Region Köln-Rhein-Ruhr beworben. Bei einer Vorprüfung der Kandidaten hatte Berlin den letzten Platz belegt. Bundesgesundheitsminister Carsten Linnemann will am bestehenden Krankenkassensystem in Deutschland festhalten. Der CDU-Politiker sagte im Bundestag, das duale System sorge für Innovationsoffenheit und Qualitätssicherung. Eine Abschaffung der privaten Krankenversicherung wäre nicht nur verfassungsrechtlich schwierig, sondern würde auch keine Strukturprobleme lösen. Linnemann forderte, die langen Wartezeiten für gesetzlich Versicherte zu verkürzen. Kanzler Friedrich Merz hatte am Montag von einem Gerechtigkeitsproblem bei der Krankenversicherung gesprochen und Änderungen angekündigt. Trotz der Krise bei VW hält die IG Metall ihre Forderung nach 5% mehr Lohn für gerechtfertigt. Bezirksleiter Jan Otto sagte im MDR, natürlich gäbe es Herausforderungen im Konzern. Die Beschäftigten hätten aber schon erhebliche Einschnitte tragen müssen, während VW Milliarden an die Aktionäre ausgeschüttet habe. Selbst wenn man die Löhne jetzt halbieren würde, wären die Fahrzeuge im Schnitt nur 5% günstiger. VW will in Deutschland rund 100.000 Stellen streichen und auch Werke schließen. Sachsens Ministerpräsident Michael Kretschmer ist vom Papst zu einer Privataudienz empfangen worden. Der CDU-Politiker sagte anschließend, bei dem Gespräch sei es um die Situation in der Ukraine und den Einfluss von künstlicher Intelligenz gegangen. Auch über die aktuelle Lage in Deutschland habe man sich ausgetauscht. Im Anschluss an die Audienz übergab Kretschmer im Vatikan einen Herrnhuter Stern und einen Christstollen aus dem Erzgebirge. Dessau gehört im kommenden Jahr zu den 25 besten Reisezielen der Welt. Zu diesem Ergebnis kommt der internationale Reiseführer Lonely Planet. Hervorgehoben werden in Dessau das Bauhausgebäude, die Meisterhäuser und die Siedlung Dessau-Törten. Zu den anderen empfohlenen Reisezielen gehören die marokkanische Hauptstadt Rabat und die chinesische Millionenmetropole Chengdu. Das waren die Nachrichten.
2: Das Wetter für die MDR Schlagerwelt. Am Abend über Sachsen-Anhalt zum Teil stärker bewölkt, sonst aufgelockert und überall trocken bei 13 bis 17 Grad. In der Nacht Bewölkungszunahme und in der zweiten Nachthälfte aufkommender Regen bei 11 bis 8 Grad. Morgen zunächst über Sachsen abziehender Regen, dann wechselhaft mit Sonne sowie einigen Schauern und lokal Gewittern, maximal 13 bis 18 Grad. Am Freitag teils Sonne, teils dichte Wolken und selten Schauer. Es wird etwas wärmer.
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2: So, endlich Feierabend. Es geht in die 17 Uhr Stunde und das mit der einzigartigen Stimme von Roger Whittaker.

0: Er war Sänger, Schauspieler, Entertainer mit größter Leidenschaft und Perfektionismus. Peter Alexander. Und um große Leidenschaft und perfektes Zusammenspiel geht es jetzt auch. Denn bei uns wird es sportlich mit einem Blick nach Sachsen. Es geht um Eishockey. Denn in Schönheide feiert man an diesem Wochenende stolze 90 Jahre Eishockeygeschichte. Und für den Erfolg wird richtig geackert. Der Nachwuchs trainiert 2 bis 3 Mal pro Woche auf dem Eis. Manja Kraus hat sich im Schönheide Heider Wolfsbau mal die Nase platt gedrückt an der Plexiglasscheibe.
1: Eins, kommt alle her, komm! Nächste Übung, treffen wir uns jetzt dann alle in der Ecke. Wir haben jetzt hier Hütchen der Reihe nach aufgestellt. Machen wir jetzt engen Bogen, Kanadierbogen. Vorwärts, rückwärts.
2: Die Kinder, alle 8 bis 9 Jahre alt, klopfen mit ihren Schlägern aufs Eis und sausen dann los. Drehen enge Runden um Hütchen. Lauftraining, erklärt Nachwuchstrainer Florian Richter.
3: Wir sind wieder frisch auf dem Eis. Dann müssen die Kinder erstmal viel Schlittschuh laufen, damit sie wieder reinkommen, den Rhythmus wieder entwickeln.
2: Schnell bin ich umringt vom Eishockey-Nachwuchs. Sie brennen für ihren Sport.
4: Das Eislaufen, rückwärts fahren und vorwärts fahren. Kämpfen zusammen. Ich bin 9, mit 3 habe ich angefangen. Ja, also wenn zum Beispiel einer vorm Tor steht, dann schieben wir die halt auch alle weg.
5: Dieses Rumschießen und das Bremsen.
2: Sagt's und schießt schon wieder wie ein Pfeil übers Eis. Rund 100 Kinder trainieren hier in Schönheide. Und es gibt auch noch eine Eiskunstlaufgruppe und dann eben die Erwachsenenmannschaft mit ihren 25 Spielern. Deren Trainer Sven Schröder.
6: Wir sind aktuell in der Vorbereitung. Das erste Ligaspiel beginnt am 3.10. Letztes Jahr sind wir in der Regionalliga Ost Vizemeister geworden und starten jetzt dieses Jahr in der Regionalliga Nordost.
2: Zum großen Festwochenende wird jetzt am Freitag der neue Kader der ersten Mannschaft vorgestellt. Und man schaut auch 90 Jahre zurück. Denn so eine moderne Halle hatten die Eishockeyspieler 1936 nicht. Sie spielten
6: auf einem Teich, der zugefroren war. Früher war das ja hier mal ein Freibad. Im Winter ein Eishockeystadion mit Freiluft. Seit, glaube ich, 2001 gibt es hier das Dach, das der Ort Schönheide hier überlebt hat. Mit der ganzen Geschichte ist schon Wahnsinn.
2: Schröder macht diesen Erfolg an der Leidenschaft der Schönheider für ihren Verein fest. Unzählig viele Ehrenamtliche halten hier das Rad am Laufen.
6: Sei es die Familie Lenk, die mit über 80 hier immer noch ehrenamtliche Tätigkeiten machen. Sei es andere Leute, die hier mit ganz viel Herz und Leidenschaft in das Eishockey ganz viel Zeit stecken. Ohne all diese Leute wäre das all die Jahre nicht möglich gewesen.
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1: Mit Frank Thomas. Die Mitteldeutsche Flughafen AG prüft den Neubau eines kleineren Terminals für den Flughafen Dresden. Vorstandschef Ammelmann sagte der Zeitung SZ, dass das derzeitige Gebäude dann stillgelegt werden kann. Es sei vor 25 Jahren deutlich zu groß gebaut worden und nie ausgelastet gewesen. Nun müsse es eigentlich saniert werden. Die Deponie Lindenberg in Gardelegen darf erweitert werden. Das Landesverwaltungsgericht gab grünes Licht für den Ausbau. Vorgesehen ist, die Ablagerungsfläche zu vergrößern und die bevorstehende Deponie zu erhöhen. In Lindenberg werden unter anderem mineralische Abfälle und asbesthaltige Baustoffe entsorgt. In Gera hat das Landgericht einen 48-Jährigen wegen schweren sexuellen Kindesmissbrauchs zu 10 Jahren Haft verurteilt. Laut Urteil hatte sich der Mann in mehr als 300 Fällen über Jahre hinweg an der Tochter seiner Lebensgefährtin vergangen. Das Mädchen lebt heute in einer Jugendschutzeinrichtung. Die Dresdner Verkehrsbetriebe bauen ihre Elektrobusflotte aus. Der Aufsichtsrat erteilte den Auftrag für den Kauf weiterer 20 Gelenk-Elektrobusse. Damit würden zusammen mit den bereits im März diesen Jahres bestellten Fahrzeugen insgesamt 38 E-Busse angeschafft. Die Kosten von rund 23 Millionen Euro stammen aus Fördermitteln des Freistaats Sachsen. Die Auslieferung der neuen Fahrzeuge ist bis Ende des Jahres 2028 vorgesehen. Soweit die Meldungen. 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
2: Wir schauen auf das Wetter in der MDR Schlagerwelt. Am Abend über Sachsen-Anhalt zum Teil stärker bewölkt, sonst ist es aufgelockert bei 13 bis 17 Grad. In der Nacht zunehmend bewölkt und gebietsweise Regen, die Tiefstwerte 11 bis 8 Grad. Morgen anfangs abziehender Regen, später dann wechselhaft und windiges Schauerwetter. Es werden 13 bis 18 Grad erreicht. Am Freitag dann teils Sonne, teils dichtere Wolken, wenige Schauer bei leicht steigender Temperatur.
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2: Ja, und musikalisch ist jetzt mal wieder Eschwege am Zug. Der Mann mit den 2G, Gerd Grabowski. Hier ist Gigi Anderson und gib mein Herz zurück.

Da haben wir Xandra Haag gehört. Heute am Herbstanfang, am Mittwoch hier in der MDR Schlagerwelt. Die Tarifrunde in der Metall- und Elektroindustrie steht bevor. Nach Beratungen in den IG Metall Tarifbezirken hat die Gewerkschaft nun veröffentlicht, mit welchen Forderungen sie in die Verhandlung gehen wird. Darüber hinaus soll mit den Arbeitgebern über die Themen Beschäftigungs- und Standortsicherung in den kriselnden Teilen

0: zwischen den Betrieben, die in der Krise sind und denen, bei denen es boomt.
1: Vielen Unternehmen gehe es mittlerweile wieder besser. Die Auftragslage helle sich auf. Und in den Unternehmen, in denen es besonders gut läuft, etwa in der Rüstungsindustrie oder der Luft- und Raumfahrt, will die Gewerkschaft zum ersten Mal eine Gewinnbeteiligung für die Beschäftigten erstreiten. Ganz anders bewertet Udo Dingelreiter, Präsident des Arbeitgeberverbandes Gesamtmetall, die Lage.
2: Die Forderungen sind zu hoch. Wir haben stark an Wettbewerbsfähigkeit verloren. Wir haben in den letzten Jahren etwa 350.000 Arbeitsplätze verloren. Allein im letzten Monat mehr als 10.000.
1: Die Kosten müssten runter, damit die Unternehmen wieder wettbewerbsfähiger werden. Beispielsweise im Vergleich mit der zunehmenden Konkurrenz aus China. Aus verschiedenen Unternehmen ist schon zu hören, es könnten Werksschließungen drohen. Die 35-Stunden-Woche müsse abgeschafft werden. Die Beschäftigten sollten ohne Lohnausgleich länger arbeiten. 38 oder 40 Stunden pro Woche. Für Christiane Benner, erste Vorsitzende der IG Metall, kommt das nicht in Frage.
3: Für uns ein Angriff insgesamt auf die Fläche und auf die 35-Stunden-Woche ist nicht akzeptabel.
1: Drohungen mit Arbeitsplatzabbau und Standortverlagerungen will sie nicht hinnehmen. In Unternehmen, in denen es schlecht läuft, sei die Gewerkschaft schon jetzt bereit, über Einsparungen, längere oder kürzere Arbeitszeiten zu sprechen. Und als Teil der Tarifrunde will die IG Metall mit den Arbeitgebern aber auch noch ausdrücklich darüber verhandeln, was zusätzlich helfen könnte, Arbeitsplätze und Standorte in Deutschland zu sichern. Am 7. Oktober beginnen die Tarifverhandlungen zunächst in den großen und wichtigen Bezirken Nordrhein-Westfalen und Baden-Württemberg, danach auch in allen anderen Bezirken. Ende Oktober läuft dann die Friedenspflicht aus. Christiane Benner macht schon mal deutlich, wozu die Beschäftigten bereit sind.
3: Die wollen einfach weg von diesem ganzen Thema Schließungen, Abbau, Lohnkürzung, Arbeitszeitverlängerung. Die Leute sind kampfbereit in dieser Tarifrunde.
1: Warnstreiks schon in der Nacht auf den 1. November dürften fast unausweichlich sein. Wenigstens in diesem Punkt dürften sich Gewerkschaft und Udo Dingelreiter, Präsident des Arbeitgeberverbandes Gesamtmetall, einig sein.
2: Ich denke, wir werden in harte Tarifverhandlungen gehen. Meine Hoffnung ist, dass wir am Ende zu einem verträglichen, tragfähigen Kompromiss kommen, wie es in Deutschland in kritischen Zeiten schon ganz häufig eigentlich immer gelungen ist.
1: Leicht wird es aber nicht, angesichts der vielen Probleme in der Metall- und Elektroindustrie.
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0: 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Um 18 Uhr mit Alexander Terhorst. Berlin zieht seine Olympia-Bewerbung offenbar zurück. Medienberichten zufolge gab es dazu heute ein Treffen, an dem der amtierende Bürgermeister Kai Wegner und Vertreter der Berliner Bewerbung teilnahmen. Nach MDR-Informationen wurde auch der Partnerstandort Leipzig schon informiert. Der Deutsche Olympische Sportbund entscheidet am Samstag, welche Region ins Olympiarennen geschickt werden soll. Außer Berlin haben sich München und die Region Köln-Rhein-Ruhr beworben. Bei einer Vorprüfung der Kandidaten hatte Berlin von den dreien den letzten Platz belegt. In Sachsen-Anhalt hat die SPD überraschend zu Gesprächen über eine Regierungsbildung eingeladen. Die Schreiben gingen an Vertreter von CDU, Grünen, Linken und BSW. Darin heißt es, man stehe in der Verantwortung, die Möglichkeiten für eine stabile Regierung ernsthaft auszuloten. Der Austausch soll am kommenden Dienstag stattfinden. Parallel dazu führt auch die AfD Gespräche mit dem BSW. Der AfD fehlen 3 Sitze zur Mehrheit. Bundesgesundheitsminister Carsten Linnemann will am bestehenden Krankenkassensystem in Deutschland festhalten. Der CDU-Politiker sagte im Bundestag, das duale System sorge für Innovationsoffenheit und Qualitätssicherung. Eine Abschaffung der privaten Krankenversicherung wäre nicht nur verfassungsrechtlich schwierig, sondern würde auch keine Strukturprobleme lösen. Kanzler Friedrich Merz hatte am Montag von einem Gerechtigkeitsproblem bei der Krankenversicherung gesprochen und Änderungen angekündigt. Die USA haben den russischen Präsidenten Wladimir Putin zum nächsten G20-Gipfel eingeladen. US-Außenminister Marco Rubio sagte, man hoffe, dass Putin die Einladung annehme. Wenn man Probleme lösen wolle, müsse man sich mit den Menschen treffen, mit denen man nicht übereinstimme. Der Gipfel soll im Dezember in Florida stattfinden. Am Rande der UN-Generaldebatte war Rubio heute mit dem russischen Außenminister Sergei Lavrov zusammengekommen. Trotz der Krise bei VW hält die IG Metall ihre Forderung nach 5% mehr Lohn für gerechtfertigt. Bezirksleiter Jan Otto sagte im MDR, natürlich gäbe es Herausforderungen im Konzern. Die Beschäftigten hätten aber schon erhebliche Einschnitte tragen müssen, während VW Milliarden an die Aktionäre ausgeschüttet habe. Selbst wenn man die Löhne jetzt halbieren würde, wären die Fahrzeuge im Schnitt nur 5% günstiger. VW will in Deutschland bis zu 100.000 Stellen streichen und auch Werke schließen. Das waren die Nachrichten.
1: Das Wetter für die MDR-Schlagerwelt. Am Abend über Sachsen-Anhalt zum Teil stärker bewölkt, sonst aufgelockert und überall trocken bei 13 bis 17 Grad. In der Nacht Bewölkungszunahme und in der zweiten Nachthälfte aufkommender Regen bei 11 bis 8 Grad. Morgen zunächst über Sachsen abziehender Regen, dann wechselhaft mit Sonne sowie einigen Schauern und lokal Gewittern, maximal 13 bis 18 Grad. Am Freitag teils Sonne, teils dichte Wolken und selten Schauer. Es wird etwas wärmer.
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1: Und da gehen wir schon in die 18 Uhr Stunde am Herbstbeginntag. Heute Mittwoch, auch noch die Mitte der Woche, also nicht mehr lang. Dann winkt das Wochenende und das soll wettertechnisch recht schön werden. Darauf freuen wir uns und ich freue mich auf noch 2 gemeinsame Stunden jetzt mit Ihnen.

0: Okay.
1: Na?
0: Dann grüß ihn von mir.
2: Das waren Monika Hauff und Klaus-Dieter Henkler. Wenn eines Tages dein Prinz kommt, und ich muss ihn ehrlich gestehen, wenn ich die beiden höre, dann denke ich immer an diesen Text: Auf die Bäume, ihr Affen, der Wald wird gefegt. Das habe ich als Kind auf der Schallplatte bei meinen Großeltern rauf und runter gehört und habe mir immer vorgestellt, wie das aussieht, wenn jemand mit einem großen Besen kommt und den Wald fegt. Und wenn die Bäume, wenn die Affen auf die Bäume springen. Also ich glaube, ich hatte eine sehr lebhafte Fantasie, und wenn ich Monika Hauff und Klaus-Dieter Henkler lese, muss ich immer daran zurückdenken. Erinnerungen, das sind doch ganz schöne Dinge, oder? Da können wir uns manchmal so zurückziehen, so wie im Herbst dann einkuscheln, so kuscheln wir uns auch in unsere Erinnerung wie eine warme Decke. Und schon sind wir nie mehr allein, denn wir haben so viel Schönes, was uns immer begleitet. Hier ist Martin Jones.

0: Wir schauen auf das Wetter in der MDR-Schlagerwelt. Am Abend über Sachsen-Anhalt zum Teil stärker bewölkt, sonst ist es aufgelockert bei 13 bis 17 Grad. In der Nacht zunehmend bewölkt und gebietsweise Regen, die Tiefstwerte 11 bis 8 Grad. Morgen anfangs abziehender Regen, später dann wechselhaft und windiges Schauerwetter, es werden 13 bis 18 Grad erreicht. Am Freitag dann teils Sonne, teils dichtere Wolken, wenige Schauer bei leicht steigender Temperatur.
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0: Und ich habe jetzt zwei nette Herren für Sie im Doppelpack. Da gibt es einmal die sieben Sünden und Uwe Busse. Vorher freuen wir uns aber erstmal auf Howard Carpendale.

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Also ob das ausreicht, liebe Gabi, 3 Tage in Paris, aber das ist immerhin besser als nichts. Und wenn jetzt die Tage langsam kürzer werden, verändert sich auch das Gesicht der Stadt Paris. Die großen Boulevards, die leuchten in warmen Farben, die Bäume entlang der Seine färben sich gold, gelb und rot. Und über der Stadt, über den Straßen liegt diese ganz besondere Mischung aus geschäftigem Treiben und aber auch herbstlicher Ruhe. Auch das gibt es in Paris. Vielleicht genau der richtige Moment, um Paris nochmal ganz neu zu entdecken. Ein Spaziergang an der Seine, vorbei an kleinen Cafés, in denen man sich bei einem Café au lait aufwärmt. Der Duft von frischem Gebäck liegt in der Luft, während draußen die ersten Blätter über die Gehwege tanzen. Und wenn am Nachmittag die Sonne tiefer steht, wirkt selbst das bekannte Paris plötzlich ein bisschen verträumter. Und dann gibt es diesen einen ganz besonderen Moment, der einen solchen Herbsttag in Paris perfekt machen könnte. Man steht oben auf dem Eiffelturm, unter einem liegt die Stadt, die Dächer von Paris ziehen sich bis zum Horizont. Die Sonne steht schon tief und taucht alles in ein warmes goldenes Licht. Der Himmel beginnt sich langsam zu verfärben, die Seine glitzert zwischen den Häusern und für einen Augenblick scheint die Zeit ein bisschen langsamer zu laufen. Vielleicht ist es genau dieses besondere goldene Licht am Horizont, das man von Paris mit nach Hause nimmt. Eine Erinnerung an einen Herbsttag, an dem die Stadt für einen kurzen Moment ganz still und wunderschön war. Ach, das war jetzt eine schöne gedankliche Reise und wir stellen es uns jetzt ganz genau vor, dieses besondere Licht am Horizont.

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1: Um 19 Uhr mit Alexander Terhorst. In Sachsen-Anhalt hat die SPD überraschend zu Gesprächen über eine Regierungsbildung eingeladen. Die Schreiben gingen an Vertreter von CDU, Grünen, Linken und BSW. Darin heißt es, man stehe in der Verantwortung, die Möglichkeiten für eine stabile Regierung ernsthaft auszuloten. Der Austausch soll am kommenden Dienstag stattfinden. Parallel dazu führt auch die AfD Gespräche mit dem BSW. Der AfD fehlen im Landtag 3 Abgeordnetenstimmen zur Mehrheit. Berlin zieht seine Olympiabewerbung offenbar zurück. Medienberichten zufolge gab es dazu heute ein Treffen, an dem der amtierende Bürgermeister Kai Wegner und Vertreter der Berliner Bewerbung teilnahmen. Nach MDR-Informationen wurde auch der Partnerstandort Leipzig schon informiert. Der Deutsche Olympische Sportbund entscheidet am Samstag, welche Region ins Olympiarennen geschickt werden soll. Außer Berlin haben sich München und die Region Köln-Rhein-Ruhr beworben. Bundesjustizministerin Stefanie Hubig hat erstmals Eckpunkte für eine Elementarschadenversicherung gegen Hochwasser und Starkregen skizziert. Hubig sagte in Berlin, es soll eine sogenannte Deckungserweiterung im Neugeschäft geben. Jede Wohngebäudeversicherung müsse dann in einem bestimmten Umfang Elementargefahren abdecken. Bestandsverträge sollten auf Wunsch umgestellt werden. Bisher erhalten Menschen in Risikogebieten oft keine Elementarschadenversicherung. Die USA haben den russischen Präsidenten Wladimir Putin zum nächsten G20-Gipfel eingeladen. US-Außenminister Marco Rubio sagte, man hoffe, dass Putin die Einladung annehme. Wenn man Probleme lösen wolle, müsse man sich mit den Menschen treffen, mit denen man nicht übereinstimme. Der Gipfel soll im Dezember in Florida stattfinden. Am Rande der UN-Generaldebatte war Rubio heute mit dem russischen Außenminister Sergei Lavrov zusammengekommen. Der geflohene Windkraftbetrüger Hendrik Holt ist in Dubai festgenommen worden. Das teilte die Staatsanwaltschaft Osnabrück mit. Holt war vor 4 Wochen nach einem Freigang nicht mehr ins Gefängnis in Berlin zurückgekehrt. Er verbüßte im offenen Vollzug eine 8-jährige Freiheitsstrafe. Holt hatte an ausländische Investoren Windparks verkauft, die es gar nicht gab. Er soll mit gefälschten Unterlagen 10 Millionen Euro eingenommen und damit ein Luxusleben finanziert haben. Das waren die Nachrichten.
2: Das Wetter für die MDR Schlagerwelt. Am Abend über Sachsen-Anhalt zum Teil stärker bewölkt, sonst aufgelockert und überall trocken bei 13 bis 17 Grad. In der Nacht Bewölkungszunahme und in der zweiten Nachthälfte aufkommender Regen bei 11 bis 8 Grad. Morgen zunächst über Sachsen abziehender Regen, dann wechselhaft mit Sonne sowie einigen Schauern und lokal Gewittern, maximal 13 bis 18 Grad. Am Freitag teils Sonne, teils dichte Wolken und selten Schauer. Es wird etwas wärmer.
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2: Der Herbst ist da, die Sonne hatten wir heute auch. Dann genießen wir jetzt ein bisschen das Geschenk von Leonard. Vielleicht haben wir das heute Nacht. Ich schenke dir die Sterne.

Ja, danke sage ich natürlich auch, dass Sie weiterhin die MDR-Schlagerwelt hören. Und wir kommen zu einem ganz aktuellen Titel von Bianca Ab. Sie kennen sie als einen Teil der Schäfer. Da war sie viele, viele Jahre mit auf der Bühne barfuß. Jetzt hat sie Schuhe an, ist solistisch zurück und hat ein Lied mitgebracht. Das heißt, diese Liebe bleibt. Für Bianca geht es um Liebe, Freundschaft und Verbundenheit, die verschiedene Lebensphasen überdauern können. Sie beschreibt, diese Liebe bleibt als Ausdruck für etwas Bleibendes, während sich die Art, wie wir Liebe erleben, verändern kann. Außerdem verbindet sie die Aussage des Liedes ausdrücklich auch mit ihrem tiefen Glauben an Gott. Dieser Song soll Mut machen, neue Wege zu gehen, ohne die Menschen und Gefühle zurückzulassen, die einem wichtig sind. Musikalisch ist er modern, eingängig, ein richtiger Schlager mit einem gemeinschaftlichen Wow-Wow-Wow-Refrain. Wir hören mal rein, hier ist Bianca Ab und diese Liebe bleibt.

0: Wir schauen auf das Wetter in der MDR-Schlagerwelt. Am Abend über Sachsen-Anhalt zum Teil stärker bewölkt. Sonst ist es aufgelockert bei 13 bis 17 Grad. In der Nacht zunehmend bewölkt und gebietsweise Regen. Die Tiefstwerte 11 bis 8 Grad. Morgen anfangs abziehender Regen. Später dann wechselhaft und windiges Schauerwetter. Es werden 13 bis 18 Grad erreicht. Am Freitag dann teils Sonne, teils dichtere Wolken. Wenige Schauer bei leicht steigender Temperatur.
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0: Es geht in die letzte gemeinsame halbe Stunde mit Ihnen. Der Abend naht sozusagen, der ARD-Schlagerabend. Aber das bisschen Zeit, das uns noch bleibt, das genießen wir gemeinsam und mit Nick P.

Fern von daheim und Andi Borg. Aber Andi ist ja eigentlich nie fern von daheim, denn er hat seine Birgit, seine große Liebe, immer dabei. Die beiden waren noch nie eine Nacht getrennt, seit sie sich kennen und genießen dieses Zusammensein sehr. Sie sind verbandelt, auch beruflich, aber das klappt bei den beiden einfach bestens. Ein tolles Vorbild. Das gibt's in dieser Branche tatsächlich nicht ganz so oft. So, jetzt schauen wir mal auf die Uhr. Nicht mehr lange. Dann heißt es 20 Uhr Nachrichten und danach startet unser ARD Schlagerabend und ab 0 Uhr, Sie wissen es, die ARD Schlagernacht. Bei uns bekommen Sie 24 Stunden Ihre liebsten Schlagermelodien, der Oldie, den Evergreen und auch den aktuellen Hit. Aber ich werde mich jetzt von Ihnen verabschieden. Ich wünsche Ihnen noch einen wunderschönen Mittwochabend. Wir hören uns nochmal wieder morgen von 13 bis 20 Uhr. Bin ich am Nachmittag nochmal für Sie da und das an dem Tag, naja, der wahrscheinlich ein bisschen herbstlich wird, naja, dann machen wir es uns hier eben gemütlich. Jetzt genießen wir erstmal noch diesen goldenen Herbstabend. Ich sage, ja, schön, dass der Herbst da ist. Und so kann er ruhig noch ein bisschen bleiben. Tschüss, bis morgen, Ihre Katharina Hertz.

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1: Um 20 Uhr mit Alexander Terhorst. In Sachsen-Anhalt hat die SPD überraschend zu Gesprächen über eine Regierungsbildung eingeladen. Die Schreiben gingen an Vertreter von CDU, Grünen, Linken und BSW. Darin heißt es, man stehe in einer Verantwortung, die Möglichkeiten für eine stabile Regierung ernsthaft auszuloten. Der Austausch soll am kommenden Dienstag stattfinden. Parallel dazu führt auch die AfD Gespräche mit dem BSW. Der AfD fehlen 3 Abgeordnetenstimmen zur Mehrheit im Landtag. Berlin zieht seine Olympiabewerbung offenbar zurück. Medienberichten zufolge gab es dazu heute ein Treffen, an dem der amtierende Bürgermeister Kai Wegener und Vertreter der Berliner Bewerbung teilnahmen. Nach MDR-Informationen wurde auch der Partnerstandort Leipzig schon informiert. Der Deutsche Olympische Sportbund entscheidet am Samstag, welche Region aus Deutschland ins Olympiarennen geschickt werden soll. Außer Berlin haben sich München und die Region Köln-Rhein-Ruhr beworben. Bundesjustizministerin Stefanie Hubig hat erstmals Eckpunkte für eine Elementarschadenversicherung gegen Hochwasser und Starkregen skizziert. Hubig sagte in Berlin, es solle eine sogenannte Deckungserweiterung im Neugeschäft geben. Jede Wohngebäudeversicherung müsse dann in einem bestimmten Umfang Elementargefahren abdecken. Bestandsverträge sollten auf Wunsch umgestellt werden. Bisher erhalten Menschen in Risikogebieten oft keine Elementarschadenversicherung. Das US-Unternehmen OpenAI gewährt der Ukraine Zugang zu seinen besonders leistungsfähigen KI-Anwendungen für Cybersicherheit. Der Konzern erklärte, er nehme die Regierung in Kiew in sein Programm Daybreak auf. Die Technologie soll helfen, Schwachstellen in Computersystemen zu erkennen und kritische Infrastruktur besser vor Cyberattacken zu schützen. Hintergrund sind zahlreiche russische Hackerangriffe, unter anderem auf Krankenhäuser sowie den Energie- und Telekommunikationssektor. Der geflohene Windkraftbetrüger Hendrik Holt ist in Dubai festgenommen worden. Das teilte die Staatsanwaltschaft Osnabrück mit. Holt war vor 4 Wochen nach einem Freigang nicht mehr ins Gefängnis in Berlin zurückgekehrt. Er verbüßte im offenen Vollzug eine 8-jährige Freiheitsstrafe. Holt hatte an ausländische Investoren Windparks verkauft, die es gar nicht gab. Er soll mit gefälschten Unterlagen 10 Millionen Euro eingenommen und damit ein Luxusleben finanziert haben. Das waren die Nachrichten. Das Wetter zunehmend bewölkt heute Nacht, gebietsweise Regen 12 bis 8 Grad, morgen abziehender Regen und wechselhaftes windiges Schauerwetter 13 bis 18 Grad, morgen die Höchstwerte, am Folgetag dann wieder etwas wärmer, 20 Uhr und 3 Minuten.
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0: 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Um 21 Uhr mit Alexander Terhorst. Russland hat einer Waffenruhe im Krieg gegen die Ukraine erneut eine Absage erteilt. Außenminister Sergej Lavrov sagte im UN-Sicherheitsrat, Moskau werde seine Militäroperation nicht unterbrechen. Zugleich warf er den Europäern vor, eine Kampfpause dazu nutzen zu wollen, die Ukraine weiter aufzurüsten. Der ukrainische Außenminister Andriy Sybiha bekräftigte dagegen die Bereitschaft Kiews zu einer sofortigen Waffenruhe, wenn auch Russland sich daran halte. Die USA werben seit Monaten für eine Begrenzung der gegenseitigen Angriffe. In Sachsen-Anhalt hat die SPD überraschend zu Gesprächen über eine Regierungsbildung eingeladen. Die Schreiben gingen an Vertreter von CDU, Grünen, Linken und BSW. Darin heißt es, man stehe in der Verantwortung, die Möglichkeiten für eine stabile Regierung ernsthaft auszuloten. Der Austausch soll am kommenden Dienstag stattfinden. Parallel dazu führt auch die AfD Gespräche mit dem BSW. Der AfD fehlen 3 Abgeordnetenstimmen zur Mehrheit. Bundesjustizministerin Stefanie Hubig hat erstmals Eckpunkte für eine Elementarschadenversicherung gegen Hochwasser und Starkregen skizziert. Hubig sagte in Berlin, es solle eine sogenannte Deckungserweiterung im Neugeschäft geben. Jede Wohngebäudeversicherung müsse dann in einem bestimmten Umfang Elementargefahren abdecken. Bestandsverträge sollten auf Wunsch umgestellt werden. Bisher erhalten Menschen in Risikogebieten oft keine Elementarschadenversicherung. In Altenburg ist am frühen Abend ein leerstehendes Haus eingestürzt. Ein Sprecher der Rettungsleitstelle sagte dem MDR, das Gebäude sei komplett zerstört worden. Verletzte gab es nach bisherigen Erkenntnissen nicht. Feuerwehr und technisches Hilfswerk suchten den Bereich mit einer Drohne und Rettungshunden ab. Wegen des Einsturzes wurden benachbarte Häuser evakuiert. Betroffen waren 13 Anwohner. Wann sie zurückkehren können, ist noch unklar. In Paris sind 7 Mitglieder einer Großfamilie zu mehrjährigen Haftstrafen verurteilt worden. Nach Angaben des Gerichts schickten sie Kinder zum Stehlen unter anderem ins Disneyland und an den Flughafen Charles de Gaulle. Die Minderjährigen hätten pro Tag bis zu 25.000 Euro erbeutet. Das Familienoberhaupt erhielt wegen Menschenhandels 8 Jahre Haft. Weitere Angeklagte wurden zu Gefängnisstrafen zwischen 5 und 7 Jahren verurteilt. Das waren die Nachrichten. Das Wetter heute Nacht zunehmend bewölkt, gebietsweise Regen, 12 bis 8 Grad. Morgen erst abziehender Regen, dann wechselhaft und windiges Schauerwetter. Die Höchstwerte 13 bis 18 Grad und die weiteren Aussichten meist heiteres, auch mal wolkiges und warmes Herbstwetter. 21 Uhr und 3 Minuten.
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0: 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Um 22 Uhr mit Alexander Terhorst. Russland hat einer Waffenruhe im Krieg gegen die Ukraine erneut eine Absage erteilt. Außenminister Sergei Lavrov sagte im UN-Sicherheitsrat, Moskau werde seine Militäroperation nicht unterbrechen. Zugleich warf er den Europäern vor, eine Kampfpause nutzen zu wollen, die Ukraine weiter aufzurüsten. Der ukrainische Außenminister Andriy Sybiha bekräftigte dagegen die Bereitschaft Kiews zu einer sofortigen Waffenruhe, wenn auch Russland sich daran halte. Die USA werben seit Monaten für eine Begrenzung der gegenseitigen Angriffe. Wegen eines Drohnenalarms ist der Flugverkehr am Hauptstadtflughafen BER am Abend kurzzeitig komplett eingestellt worden. Nach Angaben von Bundespolizei und Flughafen wurde die Drohne gegen 20 Uhr gesichtet. Daraufhin sperrte die Flugsicherung zunächst die Nord- und wenig später auch die Südpiste. Nach einer knappen Stunde wurden beide wieder freigegeben. Am BER wurden im ersten Halbjahr laut Flugsicherung schon 28 Drohnen gesichtet, so viele wie an keinem anderen deutschen Flughafen. In Altenburg ist am frühen Abend ein leerstehendes Haus eingestürzt. Ein Sprecher der Rettungsleitstelle sagte dem MDR, das Gebäude sei komplett zerstört worden. Verletzte gab es nach bisherigen Erkenntnissen nicht. Feuerwehr und technisches Hilfswerk suchten den Bereich mit einer Drohne und Rettungshunden ab. Wegen des Einsturzes wurden benachbarte Häuser evakuiert. Betroffen sind 13 Anwohner. Wann sie zurückkehren können, ist noch unklar. In Paris sind 7 Mitglieder einer Großfamilie zu mehrjährigen Haftstrafen verurteilt worden. Nach Angaben des Gerichts schickten sie Kinder zum Stehlen unter anderem ins Disneyland und an den Flughafen Charles de Gaulle. Die Minderjährigen hätten pro Tag bis zu 25.000 Euro erbeutet. Das Familienoberhaupt erhielt wegen Menschenhandels 8 Jahre Haft. Weitere Angeklagte wurden zu Gefängnisstrafen zwischen 5 und 7 Jahren verurteilt. Die Handballer des SC Magdeburg sind ins Achtelfinale des DHB-Pokals eingezogen. Der deutsche Meister bezwang am Abend Wetzlar vor heimischer Kulisse mit 38:28. Eisenach verpasste dagegen den Einzug in die nächste DHB-Runde. Die Thüringer mussten sich beim Zweitligisten Emsdetten 33:36 geschlagen geben. Das Wetter. Heute Nacht zunehmend bewölkt, gebietsweise Regen, 12 bis 8 Grad. Morgen erst abziehender Regen, dann wechselhaft und windiges Schauerwetter, die Höchstwerte 13 bis 18 Grad. Freitag teils Sonne, teils dichte Wolken, selten Schauer, 15 bis 20 Grad. Und dann danach am Wochenende meist heiter, vorübergehend auch mal wolkiger und warmes Herbstwetter. Die Zeit, es wird 22 Uhr und 3 Minuten.
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1: Um 23 Uhr mit Reza Waffa. Die USA haben den russischen Präsidenten Putin zum G20-Gipfel in Miami im Dezember eingeladen. Man hoffe, dass er die Einladung annimmt, sagte US-Außenminister Rubio am Rande der UN-Generaldebatte in New York. Aus der Nachrichtenredaktion Henning Knipp.
2: Rubio betonte, nach einem Treffen mit Russlands Außenminister Lavrov, um Probleme zu lösen, müsse man sich mit den Menschen treffen, mit denen man nicht übereinstimme. Lavrov wies dabei Forderungen nach einer Kampfpause gegen die Ukraine zurück. Es werde bei der militärischen Spezialoperation keine Pause eingelegt. Der ukrainische Präsident Zelensky warf Putin in seiner Rede vor der UN-Vollversammlung vor, keinen Frieden zu wollen. Er rief die internationale Gemeinschaft auf, Russlands Einnahmen weiter zu beschneiden und damit dessen Kriegsführung zu erschweren.
1: Der Windkraftbetrüger Henrik Holt ist in Dubai festgenommen worden. Das hat die Staatsanwaltschaft Osnabrück bestätigt. Aus der Nachrichtenredaktion Viktor Kupka.
3: Demnach wurde Holt bereits gestern in Dubai verhaftet. Im Mai 2022 war er vom Landgericht Osnabrück wegen Banden- und gewerbsmäßigen Betrugs zu 7 Jahren und 6 Monaten Freiheitsstrafe verurteilt worden. Während eines Freigangs Ende August dieses Jahres hatte er sich unbemerkt abgesetzt. Den Informationen zufolge war er über Polen in die Türkei und anschließend nach Dubai geflohen. Holt könnte nun nach Deutschland ausgeliefert werden. Die Vereinigten Arabischen Emirate haben vor kurzem ein Rechtshilfeabkommen mit Deutschland unterzeichnet, welches dies ermöglicht.
1: Mit verschiedenen Maßnahmen will die Bundesregierung verstärkt gegen den Missbrauch von Sozialleistungen vorgehen. Das Kabinett hat einen entsprechenden Gesetzentwurf verabschiedet. Im Mittelpunkt dabei stehen Betrugsfälle durch Menschen aus anderen EU-Staaten. Um diese besser aufklären zu können, sollen die Behörden mehr Daten austauschen können. Außerdem ist geplant, Geschäftsmodelle mit sogenannten Schrottimmobilien stärker zu bekämpfen. Dabei locken Kriminelle Menschen etwa aus Bulgarien und Rumänien nach Deutschland, um über hohe Mieten Sozialleistungen abzukassieren. Und der Bundestag hat sich am Abend zum ersten Mal mit einem Gesetzentwurf befasst, der härtere Strafen für den Einsatz sogenannter K.O.-Tropfen vorsieht. Justizministerin Hubig will durchsetzen, dass die Mindeststrafe von aktuell 3 auf 5 Jahre Haft steigt. Voraussetzung dafür ist, dass Betäubungsmittel rechtlich auf einer Stufe mit Waffen oder Messern stehen. Täter benutzen K.O.-Tropfen, um ihre Opfer wehrlos zu machen und sie zu vergewaltigen. Das waren Nachrichten. Das Wetter in Deutschland: in der Nacht in der Nordhälfte stark bewölkt mit Regen, im Süden trocken, Tiefstwerte 14 bis 3 Grad. Morgen im Südwesten und Westen meist trocken und zeitweise Sonnenschein, sonst teils stark bewölkt und gebietsweise Regen, 14 bis 24 Grad. Am Freitag ist es überwiegend heiter bei 15 bis 24 Grad. Es ist 23 Uhr 3.
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1: Um 0 Uhr mit Ronald Lessig. Die USA haben den russischen Präsidenten Putin zum G20-Gipfel in Miami eingeladen. Man hoffe, dass er die Einladung für Dezember annehme, sagte US-Außenminister Rubio am Rande der UN-Generaldebatte in New York. Aus der Nachrichtenredaktion Henning Knipp.
2: Rubio betonte nach einem Treffen mit Russlands Außenminister Lavrov, um Probleme zu lösen, müsse man sich mit den Menschen treffen, mit denen man nicht übereinstimme. Lavrov wies dabei Forderungen nach einer Kampfpause gegen die Ukraine zurück. Es werde bei der militärischen Spezialoperation keine Pause eingelegt. Der ukrainische Präsident Selenskyj warf Putin in seiner Rede vor der UN-Vollversammlung vor, keinen Frieden zu wollen. Er rief die internationale Gemeinschaft auf, Russlands Einnahmen weiter zu beschneiden und damit dessen Kriegsführung zu erschweren.
1: Die Chefs der größten US-amerikanischen Technologiekonzerne haben im UN-Sicherheitsrat vor den Risiken durch künstliche Intelligenz gewarnt. Man sei an einem Scheideweg angelangt, sagte der Chef des Unternehmens OpenAI, Altman. Nun sei extreme Vorsicht angebracht. Altman hatte erst kürzlich dafür plädiert, das Entwicklungsthema bei der KI zu drosseln. Grund waren mehrere Vorfälle, bei denen KI-Systeme andere Unternehmen oder Plattformen angriffen. US-Präsident Trump lehnt die Idee eines globalen Kontrollsystems ab. Der in Berlin entflohene Windkraftbetrüger Hendrik Holt ist in Dubai festgenommen worden. Das hat die Staatsanwaltschaft Osnabrück bestätigt. Aus der Nachrichtenredaktion Viktor Kupka.
3: Im Mai 2022 war er vom Landgericht Osnabrück wegen Banden- und gewerbsmäßigen Betrugs zu 7 Jahren und 6 Monaten Freiheitsstrafe verurteilt worden. Während eines Freigangs Ende August dieses Jahres hatte er sich unbemerkt abgesetzt. Den Informationen zufolge war er über Polen in die Türkei und anschließend nach Dubai geflohen. Holt könnte nun nach Deutschland ausgeliefert werden. Die Vereinigten Arabischen Emirate haben vor kurzem ein Rechtshilfeabkommen mit Deutschland unterzeichnet, welches dies ermöglicht.
1: Der Bundestag hat sich am Abend zum ersten Mal mit einem Gesetzentwurf befasst, der härtere Strafen für den Einsatz sogenannter K.O.-Tropfen vorsieht. Justizministerin Hubig will durchsetzen, dass die Mindeststrafe von aktuell 3 auf 5 Jahre Haft steigt. Voraussetzung dafür ist, dass Betäubungsmittel rechtlich auf einer Stufe mit Waffen oder Messern stehen. Täter benutzen K.O.-Tropfen, um ihre Opfer wehrlos zu machen und sie zu vergewaltigen. Das waren die Nachrichten. Das Wetter in Deutschland. In der Nacht in der Nordhälfte stark bewölkt mit Regen, im Süden trocken, bei 14 bis 3 Grad. Am Tage im Südwesten und Westen trocken und zeitweise sonnig, sonst stark bewölkt oder regnerisch, bei 14 bis 24 Grad. Am Freitag heiter bis 24 Grad. Es ist 0 Uhr 3.
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1: Um 1 Uhr mit Ronald Lessig. Die USA haben den russischen Präsidenten Putin zum G20-Gipfel in Miami eingeladen. Man hoffe, dass er die Einladung für Dezember annehme, sagte US-Außenminister Rubio am Rande der UN-Generaldebatte in New York. Aus der Nachrichtenredaktion Henning Knipp.
2: Rubio betonte nach einem Treffen mit Russlands Außenminister Lavrov, um Probleme zu lösen, müsse man sich mit den Menschen treffen, mit denen man nicht übereinstimme. Lavrov wies dabei Forderungen nach einer Kampfpause gegen die Ukraine zurück. Es werde bei der militärischen Spezialoperation keine Pause eingelegt. Der ukrainische Präsident Selenskyj warf Putin in seiner Rede vor der UN-Vollversammlung vor, keinen Frieden zu wollen. Er rief die internationale Gemeinschaft auf, Russlands Einnahmen weiter zu beschneiden und damit dessen Kriegsführung zu erschweren.
1: Die Chefs der größten US-amerikanischen Technologiekonzerne haben im UN-Sicherheitsrat vor den Risiken durch künstliche Intelligenz gewarnt. Man sei an einem Scheideweg angelangt, sagte der Chef des Unternehmens OpenAI, Altman. Nun sei extreme Vorsicht angebracht. Altman hatte erst kürzlich dafür plädiert, das Entwicklungstempo bei KI zu drosseln. Grund waren mehrere Vorfälle, bei denen KI-Systeme anderer Unternehmen oder Plattformen angriffen. US-Präsident Trump lehnt die Idee eines globalen Kontrollsystems für KI bisher ab. Der in Berlin entflohene Windkraftbetrüger Hendrik Holt ist in Dubai festgenommen worden. Das hat die Staatsanwaltschaft Osnabrück bestätigt. Aus der Nachrichtenredaktion Viktor Kupka.
3: Im Mai 2022 war er vom Landgericht Osnabrück wegen Banden- und gewerbsmäßigen Betrugs zu 7 Jahren und 6 Monaten Freiheitsstrafe verurteilt worden. Während eines Freigangs Ende August dieses Jahres hatte er sich unbemerkt abgesetzt. Den Informationen zufolge war er über Polen in die Türkei und anschließend nach Dubai geflohen. Holt könnte nun nach Deutschland ausgeliefert werden. Die Vereinigten Arabischen Emirate haben vor kurzem ein Rechtshilfeabkommen mit Deutschland unterzeichnet, welches dies ermöglicht.
1: Der Bundestag hat sich am Abend zum ersten Mal mit einem Gesetzentwurf befasst, der härtere Strafen für den Einsatz sogenannter K.O.-Tropfen vorsieht. Justizministerin Hubig will durchsetzen, dass die Mindeststrafe von aktuell 3 auf 5 Jahre Haft steigt. Voraussetzung dafür ist, dass Betäubungsmittel rechtlich auf einer Stufe mit Waffen oder Messern stehen. Täter benutzen K.O.-Tropfen, um ihre Opfer wehrlos zu machen und sie zu vergewaltigen. Das waren die Nachrichten. Das Wetter in Deutschland. In der Nacht im Norden stark bewölkt oder regnerisch, im Süden trocken bei 14 bis 3 Grad. Am Tage im Südwesten trocken und zeitweise sonnig, sonst stark bewölkt und gebietsweise Regen 14 bis 24 Grad. Es ist 1.03 Uhr.
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1: Um 2 Uhr mit Ronald Lessig. Die USA richten den nächsten G20-Gipfel in Miami aus. Zu dem Treffen im Dezember ist nun auch Russlands Präsident Putin eingeladen. Aus der Nachrichtenredaktion Johanna Schultheiß.
2: Wir hoffen, dass er die Einladung annimmt, sagte US-Außenminister Rubio am Rande der UN-Generaldebatte in New York. Und weiter, um Probleme zu lösen, müsse man sich mit den Menschen treffen, mit denen man nicht übereinstimme. Zuvor hatte Rubio sich mit seinem russischen Amtskollegen Lavrov getroffen. Der G20-Gipfel soll im Dezember in einem Golfclub von US-Präsident Trump in Florida stattfinden. Der ukrainische Präsident Selenskyj hatte sich grundsätzlich zu einem Treffen mit Putin im Rahmen des Gipfels bereit erklärt. Das lehnt der Kreml jedoch ab.
1: Die Chefs der größten US-amerikanischen Technologiekonzerne haben im UN-Sicherheitsrat vor den Risiken durch künstliche Intelligenz gewarnt. Man sei an einem Scheideweg angelangt, sagte der Chef des Unternehmens OpenAI, Altman. Nun sei extreme Vorsicht angebracht. Altman hatte erst kürzlich dafür plädiert, das Entwicklungstempo bei KI zu drosseln. Grund waren mehrere Vorfälle, bei denen KI-Systeme andere Unternehmen oder Plattformen angriffen. US-Präsident Trump lehnt ein globales Kontrollsystem für KI bisher ab.